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1: Ich bin Tine Klimach. Der Weg für einen erneuten Tankrabatt wegen der hohen Spritpreise ist frei. Der Bundesrat billigte heute ein zuvor vom Bundestag beschlossenes Gesetz, das von Oktober bis Ende Dezember eine Entlastung um rund 17 Cent je Liter Benzin und Diesel vorsieht.
2: Experten haben ausgerechnet, dass der durchschnittliche Verbrennerfahrer so in den nächsten 3 Monaten etwa 32 bis 36 Euro spart, je nach Fahrleistung, Verbrauch und Tankverhalten. Allerdings bleibt abzuwarten, ob die 17 Cent wirklich vollständig bei den Autofahrern ankommen, denn schon beim letzten Tankrabatt wurde kritisiert, dass die Mineralölkonzerne die Steuersenkung nicht vollständig weitergegeben haben. Das kostet den Staat voraussichtlich Steuerausfälle von rund 2,5 Milliarden Euro. Fiona Reinhardt, Nachrichtenredaktion.
1: Bei der UN-Vollversammlung in New York wird heute Bundesaußenminister Wadephul sprechen. Es wird erwartet, dass er sich unter anderem zu den Kriegen in der Ukraine und im Nahen Osten äußert. Die Rede wird für den Abend deutscher Zeit erwartet. Eigentlich sollte Kanzler Merz am Rednerpult stehen, der hat aber seine Reise wegen den innerpolitischen Turbulenzen nach den Wahlen abgesagt. Auch China, Russland und Saudi-Arabien stehen heute auf der Rednerliste. Der Autohersteller Volkswagen und seine Töchter Audi und Seat rufen mehrere Millionen Fahrzeuge in die Werkstätten zurück. In Deutschland sind mindestens gut 950.000 Autos betroffen. Grund ist offenbar eine fehlerhafte Schraube, die zum Ausfall der Lenkung führen kann.
3: Der Rückruf sei vorsorglich. Ein Audi-Sprecher erklärte, bislang habe es in diesem Zusammenhang, Zitat, keine Personen- oder weitergehenden Sachschadensfälle gegeben. Die problematische Schraube an der Lenkung, heißt es, könnte bei bestimmten Umwelteinflüssen und jahrelangem Betrieb unter Streusalzeinfluss korrodieren und die Lenkung beeinträchtigen. Betroffen sind zahlreiche Modelle von VW aus vielen Baujahren, ebenso Audi- und Seat-Modelle. Der Austausch der Schraube in der Werkstatt dauert laut VW bis zu einer Stunde. Aus Berlin, Ronny Torau.
1: Die Linke in Berlin hat bei einem Parteitag offiziell beschlossen, Grüne und SPD zu Sondierungsgesprächen einzuladen. Bei der Abgeordnetenhauswahl war die Linke stärkste Kraft geworden. Ob es mit einer gemeinsamen Regierung klappt, ist aber unklar. Auch innerhalb der Grünen und SPD wird über den Umgang der Linken mit Antisemitismus und Kontakte ins Clanmilieu diskutiert.

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2: Ich bin Tine Klimach. 10 Euro pro Monat vom Staat für Kinder und Jugendliche zwischen 6 und 18 Jahren. Bundesfinanzminister Lars Klingbeil hat sein Gesetz für die sogenannte Frühstartrente in den Bundestag eingebracht. Es sei noch heute so, dass viel zu häufig der Geldbeutel der Eltern darüber entscheide, welche Zukunft Kinder im Land haben, sagte Klingbeil.
3: 10 Euro im Monat, das mag vielleicht erstmal wenig klingen. Aber durch den frühen Start kommen über Jahrzehnte große Summen zusammen. Alleine aus der staatlichen Förderung kann bis zum Renteneintritt ein Beitrag von 53.000 Euro entstehen.
2: Das Gesetz wird nun im Parlament weiter beraten. Die Frühstartrente ist gedacht als eine Art Startkapital für die Altersvorsorge. Der Weg für die Neuauflage des Tankrabatts zur Entlastung der Autofahrer von hohen Spritpreisen ist frei. Bundestag und Bundesrat billigten im Eilverfahren ein Gesetz, das von Oktober bis Ende Dezember Steuererleichterungen von rund 17 Cent je Liter Benzin und Diesel vorsieht. Aus den Ländern kommen Forderungen nach einem umfassenderen Vorgehen gegen hohe Energiepreise. Immer mehr Menschen in Deutschland zahlen größere Online-Einkäufe in Raten. Wie aus einer Befragung des Vergleichsportals Verivox hervorgeht, bezahlen inzwischen 15% der Deutschen, also fast jeder Sechste, Online-Einkäufe im Wert von 1.000 Euro bevorzugt in Raten.
4: Innerhalb von 2 Jahren ist der Anteil von denen, die sich für Ratenzahlung entscheiden, um 6% gewachsen. Wer weniger Geld verdient, zahlt dabei eher in Raten. Bei denen, die weniger als 2.000 Euro netto im Monat zur Verfügung haben, lag der Anteil bei 23%. Bei einem Verdienst von 4.000 Euro oder mehr waren es dagegen nur 7. Beliebteste Zahlungsmethode bei einem Online-Kauf ab 1.000 Euro bleibt die Rechnung, gefolgt von PayPal und einer Debit- oder Kreditkarte. Jan-Henner Reitz zur Nachrichtenredaktion.
2: Zum Sport. Zinedine Zidane ist das Debüt als neuer Nationaltrainer der französischen Nationalmannschaft geglückt. In ihrem ersten Spiel der Nations League setzte sich die Equipe Tricolore dank Kylian Mbappé mit 1:0 in der Türkei durch. Die italienische Nationalmannschaft verlor zu Hause gegen Belgien mit 0:2.

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1: Ich bin Tine Klimach. In New York wird die Vollversammlung der Vereinten Nationen fortgesetzt. Heute stehen unter anderem die Reden Chinas und Russlands auf dem Programm. Und der deutsche Außenminister Johann Wadephul tritt ans Rednerpult. Er vertritt Bundeskanzler Merz, der seine Reise nach New York wegen der innenpolitischen Turbulenzen abgesagt hatte.
2: Der deutsche Außenminister ist erst ziemlich zum Schluss an der Reihe in New York und meistens leert sich der Saal bei der Vollversammlung am Wochenende ein bisschen. Aber da heute auch Russlands Außenminister Lavrov und der Vizepräsident Chinas auf der Rednerliste stehen, dürfte nach wie vor Interesse bestehen. Auch die Vertreter der Golfstaaten, Vereinigte Arabische Emirate und Saudi-Arabien treten heute auf. Alle 193 Mitgliedstaaten haben Gelegenheit zur Rede bei der 81. UN-Vollversammlung. Am Montag gibt es auch noch Ansprachen. Aus den USA Tina Eck.
1: Der Bundestag hat das neue Bundespolizeigesetz der schwarz-roten Koalition gebilligt. Es sieht für die Bundespolizei zusätzliche Befugnisse vor. Dabei geht es um die Bekämpfung von Extremismus und Schleuserkriminalität.
3: Das Handy anzapfen, Mails mitlesen, ebenso die Nachrichten bei Telegram oder WhatsApp. Um Kriminellen auf die Spur zu kommen oder auch um mögliche Taten zu verhindern, hilft es Ermittlern häufig, die Kommunikation der Verdächtigen zu überwachen. In Deutschland gelten für eine solche Überwachung strenge Regeln. Daher ist eine Änderung im Gesetz nötig, damit die Bundespolizei im Kampf gegen Extremismus und Schleuserbanden im Falle des Falles künftig auch die Kommunikation überwachen darf. Aus Berlin, Lea Matschulat.
1: Außerdem hat Bundesfinanzminister Klingbeil die sogenannte Frühstartrente in den Bundestag eingebracht. Der Staat soll für Kinder im Alter zwischen 6 und 18 Jahren monatlich 10 Euro für die Altersvorsorge anlegen. Starten soll die Förderung mit dem Jahrgang 2020. Eltern und Großeltern können zusätzlich einzahlen. Ausgezahlt werden soll das geförderte Kapital grundsätzlich erst ab dem 65. Lebensjahr. Im Bundestag wird der Gesetzentwurf nun weiter beraten. Der VW-Konzern ruft weltweit mehrere Millionen Fahrzeuge zurück. Eine Schraube an der Lenkung soll vorsichtshalber ausgetauscht werden. In Deutschland sind mindestens 950.000 Fahrzeuge betroffen, auch der Marken Audi und Seat. Autobesitzer sollen per Brief informiert werden. Der Austausch soll bis zu eine Stunde dauern. Die betroffene Schraube hält Streusalz nicht ausreichend stand.

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1: Ich bin Tanja Wagner. Die SPD will bei Reformen der Pflegeversicherung keine Leistungskürzungen akzeptieren. Bei der Pflege gehe es gerade um richtig viel, sagte Generalsekretär Klüssendorf am Abend. Dabei drohen vor allem für Pflegende, für Pflegebedürftige, aber auch ihre Angehörigen massive Kürzungen.
2: Die SPD will Pflegebedürftige künftig spürbar entlasten. Wie genau, ist noch offen. Es gibt aber einen Vorschlag für einen Pflegedeckel von der saarländischen SPD-Ministerpräsidentin Anke Rehlinger. Ihre Idee, den Eigenanteil für das Pflegeheim zu begrenzen auf 1.500 Euro. Im Schnitt müssen Pflegebedürftige im ersten Jahr aktuell über 3.300 Euro aus eigener Tasche zahlen. Kommende Woche will Gesundheitsminister Lindemann seine Sparpläne im Kabinett vorstellen. Er will 8 Milliarden Euro im nächsten Jahr einsparen. Tine Klimach, Berlin.
1: Bei der Vollversammlung der Vereinten Nationen in New York stehen heute Reden aus China und Russland auf dem Programm. Außerdem spricht der deutsche Außenminister Wadephul. Er vertritt Bundeskanzler Merz, der seine Reise nach New York wegen der innenpolitischen Turbulenzen
3: abgesagt hat. Der deutsche Außenminister ist erst ziemlich zum Schluss an der Reihe in New York und meistens leert sich der Saal bei der Vollversammlung am Wochenende ein bisschen. Aber da heute auch Russlands Außenminister Lavrov und der Vizepräsident Chinas auf der Rednerliste stehen, dürfte nach wie vor Interesse bestehen. Auch die Vertreter der Golfstaaten, Vereinigte Arabische Emirate und Saudi-Arabien treten heute auf. Tina Eck, USA.
1: Der Deutsche Gewerkschaftsbund will heute bundesweit gegen Sozialkürzungen protestieren. Dafür ruft er unter dem Motto »Hart verdient, deine Arbeit, deine Gesundheit, deine Rente« zu einem bundesweiten Aktionstag auf. Gesetzt werden soll ein deutliches Zeichen für einen starken Sozialstaat, sichere Arbeitsplätze, gute Arbeitsbedingungen und den Schutz von Arbeitnehmerrechten, so der Gewerkschaftsbund. DGB-Chefin Fahimi tritt dabei im Anschluss an einem Demonstrationszug in Essen auf. Die neue deutsche Weinkönigin heißt Paula Löber und kommt aus dem Weinanbaugebiet Saale-Unstrut in Sachsen-Anhalt. Die 29-Jährige setzte sich im Finale in Neustadt-Weinstraße in der Pfalz gegen 4 Mitbewerberinnen durch. Die Finalistinnen mussten unter anderem Weinsorten bei einer Blindverkostung erkennen.

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0: Das Wetter in Niedersachsen. Heute meistens grau und regnerisch, vor allem Richtung Küste. Im Süden ist es dagegen meistens trocken heute. Die Temperaturen mild zwischen 18 und 23 Grad. Morgen starten wir erstmal mit ein bisschen Nebel in den Tag, danach aber meistens sonnig und nur leicht bewölkt. Und es wird noch ein bisschen wärmer als heute noch. Wärmer mit bis zu 20 bis 25 Grad sind dann drin morgen. Und so geht es dann auch am Montag weiter. Allerdings können da auch zwischendurch mal ein paar kurze Schauer runterkommen.
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2: Ich bin Tanja Wagner. Die SPD will bei Reformen der Pflegeversicherung keine Leistungskürzungen akzeptieren. Bei der Pflege gehe es gerade um richtig viel, erklärte Klüssendorf am Abend. Dabei drohten vor allem für Pflegende, für Pflegebedürftige, aber auch ihre Angehörigen massive Kürzungen. Man wolle die Pflegebedürftigen künftig spürbar entlasten. Offen ließ Klüssendorf, was das mit Blick auf den für kommende Woche geplanten Kabinettsbeschluss zur finanziellen Stabilisierung der Pflegeversicherung im nächsten Jahr bedeutet. Die Linke als Siegerin der Berlin-Wahl will mit Grünen und SPD Sondierungsgespräche zur Regierungsbildung in der Hauptstadt führen. Das beschlossen die Delegierten eines Parteitages am Abend mit breiter Mehrheit.
3: SPD und Grüne hier in Berlin haben schon klargemacht, dass sie zu Sondierungen bereit wären. Allerdings betont die SPD, es gebe keinen Automatismus für eine Koalition. Und die Grünen wollen nach der Sondierung erstmal ihre Mitglieder befragen. Das können auch Verhandlungstaktiken sein. Hier in Berlin kommt aber hinzu, dass gerade bundesweit über den Umgang der Linken mit Antisemitismus und Kontakte ins Clan-Milieu diskutiert wird. Noch ist offen, ob die Linke da Bedenken klar ausräumen kann. Zumal SPD und Grüne auch mit der Berliner CDU eine Regierung bilden könnten. Ronny Torau, Berlin.
2: Die künstliche Intelligenz des ChatGPT-Entwicklers OpenAI hat von Nutzern hochgeladene Bilder auf Online-Plattformen platziert. Ein Großteil sei bereits wieder entfernt worden, versicherte OpenAI. Und man arbeite daran, auch den Rest zu löschen. Es ist der erste bekannt gewordene Vorfall, bei dem auch Daten von OpenAI-Nutzern betroffen waren. Auf der außerordentlichen Mitgliederversammlung des Deutschen Olympischen Sportbunds entscheidet sich das Rennen um den nationalen Kandidaten für eine Olympiabewerbung. Auf der außerordentlichen Mitgliederversammlung des Deutschen Olympischen Sportbunds entscheidet sich das Rennen um den nationalen Kandidaten für eine Olympiabewerbung. Bundespräsident Steinmeier wird am Mittag an der Seite von DOSB-Chef Weikert verkünden, ob München oder Köln-Rhein-Ruhr in den internationalen Wettstreit um die Olympischen Spiele 2036, 2040 oder 2044 geht.
0: Der Antenne Niedersachsen Stau- und Blitzerservice mit der A1. Die ist voll gesperrt. Da laufen nämlich Brückenabrissarbeiten dieses Wochenende. Hier zwischen Bramsche und Rieste. Das noch bis Montagmorgen und das in beide Richtungen. Genauso wie die A7 in Hamburg. Da ist auch eine Sperrung zwischen Stellingen und Heimfeld für Bauarbeiten. Auch der Elbtunnel ist gesperrt. Das bis Montagmorgen. Euch wünschen wir aber jetzt erstmal eine gute und sichere Fahrt.
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0: 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Ja, schönen guten Morgen. Startet gut rein in den Tag oder dreht euch auch gerne nochmal um. Ich verrate es auch keinem. Heute machen wir uns auf jeden Fall keinen Stress. Wir sind bei euch und haben noch einiges vor, muss man auch sagen, weil es ist mal wieder einiges los in Niedersachsen. Wir schauen zum Beispiel vorbei beim Kürbisfest. Wir schauen vorbei beim Mammutmarsch in Bohmte und später dann auch noch in Bad Bevensen. Also eigentlich sind wir in ganz Niedersachsen unterwegs, wie es natürlich immer so ist. Aber wir starten wie immer auch erstmal mit den Lieblingshits. Kommt gut rein in diesen Samstag. Wir haben Milky Chance für euch, Pink und der gute Laune-Hit schlechthin. Turn the Lights Off von Kano.

0: Schönen guten Morgen mit Mackie Chance hier bei Antenne Niedersachsen. Und ich würde euch wirklich empfehlen, dieses Wochenende mit offenen Ohren durch die Welt zu gehen. Denn wer weiß, vielleicht hört ihr es ja gleich irgendwo.
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0: Weil ich meine, wie krass wäre das? Ihr geht jetzt gleich irgendwie zum Bäcker und dann hört ihr da irgendwo. Oder vielleicht seid ihr beim Supermarkt und hört dann. Oder ihr seid bei der Drogerie oder ihr seid bei Freunden oder ihr seid im Restaurant und dann. Aber was ist das? Es geht um 25.000 Euro, wenn ihr uns sagt, was dieses Geräusch hier ist. Aber bisher war die richtige Antwort leider noch nicht dabei. Aber wirklich verdammt gute Ideen. Und ich dachte schon mehrere Male, das muss es doch sein. Zum Beispiel das Zertreten einer Safttüte. Die Idee hatte Stefanie aus Springe. Was für eine gute Idee. Teig, der auf der Arbeitsfläche geworfen wird, hat Petra gesagt. Und Christine sagt, ein Türklopfer, wie bei so alten Gebäuden. Finde ich auch. Das sind alles so übelst gute Ideen und gute Antworten. Leider war es das noch nicht. Was ist das hier? Vielleicht hilft euch aber der neue Tipp oder der erste Tipp tatsächlich von Flücki. Der hat gesagt, komm, jetzt müssen wir hier mal langsam zur Auflösung kommen. Und der Tipp von ihm ist, wird oft gebraucht. Was wird oft gebraucht? Aber wir haben jetzt das restliche Wochenende, um zu überlegen und überall mal genau hinzuhören, weil wer weiß, vielleicht begegnet euch ja das geheime Geräusch irgendwo. Und dann Montag um 7 Uhr und 15 Uhr eure nächste Chance auf die 25.000 Euro, eure nächste Chance, das geheime Geräusch zu lösen. Bis dahin gibt's das Geräusch zum Nachhören natürlich in der Antenne Niedersachsen App. Da sind für euch auch alle bisherigen falschen Antworten und alle Infos zum Mitmachen. Euch ein schönes Wochenende.
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0: Moin, hier ist die Antenne Niedersachsen Samstagshow mit Morten Krüger und während ihr jetzt gleich den ersten Kaffee trinkt, vielleicht seid ihr natürlich auch schon dabei, schauen wir mal, welche tollen Events dieses Wochenende so anstehen und da ist wirklich wieder einiges los. Das hört ihr gleich so in 5 bis 10 Minuten.
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7: Heute ist es vor allem Richtung Küste meistens grau und auch ein bisschen regnerisch. Im Süden bleibt es dagegen meistens trocken und dazwischen, irgendwas dazwischen, dazu milde Temperaturen heute zwischen 18 und 23 Grad. Morgen starten wir erstmal mit ein bisschen Nebel in den Tag, danach wird es aber meistens sonnig mit nur wenigen Wolken und ein bisschen wärmer wird es auch als heute. 20 bis 25 Grad sind drin und am Montag können wir erstmal da geht es am Montag genauso weiter. Also erstmal etwas Nebel, danach Sonne, leicht bewölkt. Allerdings sind auch ein paar Schauer mit dabei.
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7: Die A1 ist voll gesperrt wegen Brückenabrissarbeiten dieses Wochenende hier zwischen Bramsche und Rieste, das bis Montagmorgen. Genauso wie die A7 in Hamburg, die ist gesperrt zwischen Stellingen und Heimfeld, das heißt auch der Elbtunnel ist dieses Wochenende gesperrt. Montagmorgen wird das Ganze dann wieder freigegeben. Euch bis dahin eine gute und sichere Fahrt.
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0: Kommt gut aus dem Bett, kommt gut rein ins Wochenende. Wir zeigen euch, was dieses Wochenende alles so abgeht. Und es ist wirklich wieder einiges.
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0: Kartoffeln, Äpfel und Kürbisse werden dieses Wochenende nicht nur verfüttert, wenn der Tierpark Saberburg bei unseren Nachbarn im Landkreis Kassel zum Herbstmarkt einlädt. Heute und morgen von 11 bis 18 Uhr. Da sind rund 90 Aussteller aus der Region dabei und bringen dann eben Äpfel und Kartoffelsorten, frisch gepressten Apfelsaft mit Käse- und Wurstspezialitäten und natürlich auch jede Menge handwerkliche schöne Sachen. Ab mittags zeigen dann Kaltblutpferde die Feldarbeit von früher. War ganz schön anstrengend, kann ich euch sagen. Border Collies hüten Schafe und für die Kleinen gibt es dann auch eine Hüpfburg, Ponyreiten und eine Alpaka-Wanderung.
1: Tipp 2.
0: Uelzen reist dieses Wochenende ins Mittelalter. Heute und morgen verwandelt sich das Schnellenmarktviertel beim 5. Hansefest Uelzen in eine, ja, das wird eine Zeitreise mit Live-Musik, Gauklern, Jonglage und einem Mittelaltermarkt mit Handwerkssachen. Und das alles komplett kostenlos. Heute ab 10 Uhr geht's los. Egal, ob ihr Lust habt auf eine Piratenschule, das Hansespektakel oder die Feuershow. Und morgen gibt's dann nochmal den großen Mittelalterumzug.
1: Tipp 3.
0: Warum immer nur die Freibadsaison feiern? Jetzt wird auch mal der Start der Hallenbadsaison gefeiert und das mit einem Angebot. Morgen von 10 bis 20 Uhr lädt das Wunsdorf Elements alle Kinder und Jugendlichen bis 17 Jahre zum kostenlosen Eintritt ins Hallenbad ein. Und dazu gibt es noch kostenlos ein Eis geschenkt und keine Sorge, Pommes gibt es natürlich auch. Wir sind gespannt, was ihr heute oder morgen so vorhabt. Wir wünschen euch auf jeden Fall ein tolles Wochenende.
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0: von Amy McDonald. This is the Life hier bei Antenne Niedersachsen, einer ihrer ersten großen Erfolge. Und das Gleiche kann man über Nelly Furtado und diesen Song ja sagen. Powerless macht immer noch richtig Spaß zu hören, finde ich. Und das ist gleich für euch der Lieblingshit vor den Nachrichten.
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1: Heute ist es überwiegend bewölkt und Regen kann auch immer wieder runterkommen, vor allem Richtung Küste. Je weiter es Richtung Süden geht, desto trockener bleibt es dann heute und auch die Sonne kommt mal wieder raus. Milde Temperaturen haben wir auch zwischen 18 und 23 Grad. Morgen starten wir erstmal mit etwas Nebel in den Tag, danach kommt aber auch wieder die Sonne raus, es ist nur leicht bewölkt und es wird noch ein bisschen wärmer, 20 bis 25 Grad sind drin und am Montag geht es eigentlich ganz ähnlich weiter, es bleibt mild, es bleibt auch meistens sonnig, allerdings hier und da sind auch ein paar Schauer möglich.
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3: Ich bin Tanja Wagner. Die SPD will bei Reformen der Pflegeversicherung keine Leistungskürzungen akzeptieren. Bei der Pflege gehe es gerade um richtig viel, sagte Generalsekretär Klüssendorf am Abend. Dabei drohen vor allem für Pflegende, für Pflegebedürftige, aber auch ihre Angehörigen massive Kürzungen.
4: Die SPD will Pflegebedürftige künftig spürbar entlasten. Wie genau, ist noch offen. Es gibt aber einen Vorschlag für einen Pflegedeckel von der saarländischen SPD-Ministerpräsidentin Anke Rehlinger. Ihre Idee, den Eigenanteil für das Pflegeheim zu begrenzen auf 1.500 Euro. Im Schnitt müssen Pflegebedürftige im ersten Jahr aktuell über 3.300 Euro aus eigener Tasche zahlen. Kommende Woche will Gesundheitsminister Lindemann seine Sparpläne im Kabinett vorstellen. Er will 8 Milliarden Euro im nächsten Jahr einsparen. Tine Klimach, Berlin.
3: Bei der Vollversammlung der Vereinten Nationen in New York stehen heute Reden aus China und Russland auf dem Programm. Außerdem spricht der deutsche Außenminister Wadephul. Er vertritt Bundeskanzler Merz, der seine Reise nach New York wegen der innenpolitischen Turbulenzen
5: abgesagt hat. Der deutsche Außenminister ist erst ziemlich zum Schluss an der Reihe in New York und meistens leert sich der Saal bei der Vollversammlung am Wochenende ein bisschen. Aber da heute auch Russlands Außenminister Lavrov und der Vizepräsident Chinas auf der Rednerliste stehen, dürfte nach wie vor Interesse bestehen. Auch die Vertreter der Golfstaaten, Vereinigte Arabische Emirate und Saudi-Arabien treten heute auf. Tina Eck, USA.
3: Der Deutsche Gewerkschaftsbund will heute bundesweit gegen Sozialkürzungen protestieren. Dafür ruft er unter dem Motto »Hart verdient, deine Arbeit, deine Gesundheit, deine Rente« zu einem bundesweiten Aktionstag auf. Gesetzt werden soll ein deutliches Zeichen für einen starken Sozialstaat, sichere Arbeitsplätze, gute Arbeitsbedingungen und den Schutz von Arbeitnehmerrechten, so der Gewerkschaftsbund. DGB-Chefin Fahimi tritt dabei im Anschluss an einem Demonstrationszug in Essen auf. Die neue deutsche Weinkönigin heißt Paula Löber und kommt aus dem Weinanbaugebiet Saale-Unstrut in Sachsen-Anhalt. Die 29-Jährige setzte sich im Finale in Neustadt-Weinstraße in der Pfalz gegen 4 Mitbewerberinnen durch. Die Finalistinnen mussten unter anderem Weinsorten bei einer Blindverkostung erkennen.
1: Der Antenne Niedersachsen Stau- und Blitzerservice und zwei Autobahnen sind dieses Wochenende voll gesperrt. Einmal die A1 hier zwischen Bramsche und Rieste. Da laufen nämlich Brückenabrissarbeiten. Das Ganze bis Montagmorgen. Genauso wie auf der A7, die ist voll gesperrt in Hamburg zwischen Stellingen und Heimfeld. Das heißt, auch der Elbtunnel ist dieses Wochenende dicht. Auch das bis Montagmorgen. Euch wünschen wir trotzdem eine gute und sichere Fahrt.
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1: Schönen guten Morgen. Die zwei wichtigsten Fragen heute. Welche Brötchen soll ich vom Bäcker mitbringen? Und was machen wir heute eigentlich? Also bei der ersten Frage würde ich Mohn empfehlen. Und was ihr nach dem Frühstück dann so machen könnt, das schauen wir gleich ungefähr in 9 Minuten. Bis dahin gibt's die Lieblingshits von Purple Disco Machine, Kings of Leon und Teddy Swims. Der ist Mr. Know-It-All. Euch einen schönen Samstag.

0: Ja, aktuell noch schwer vorzustellen, dass heute noch über 20 Grad werden. Gerade noch so knackige 8 bis 10 Grad. Und damit einen schönen, kühlen guten Morgen. Morten Krüger hier mit der Antenne Niedersachsen Samstagshow. Und trotz heute noch sommerlichen Temperaturen stimmt sich Niedersachsen heute schon mal auf den Herbst ein. Quakenbrück feiert Adländer Apfelfest. Bad Harzburg lädt zum Herbstzauber ein. Und auf dem Brandeshof in Hannover ist es wieder Zeit für das Kürbisfest. Von Kürbisschnitzen bis Barfußpfad. Veranstalter Hubertus Brandes. Heute kommt eigentlich ganz Anderten bei euch zusammen, ne?
1: Die Freiwillige Feuerwehr ist traditionell vor Ort mit dem Feuerwehrfahrzeug, was die Kinder auch besichtigen können. Wir stellen unsere Maschinen aus, also ein großer Mähdrescher steht auf dem Hof, ein Trecker, auf den sie sich auch draufsetzen können, sich mal als Landwirt fühlen können. Ja, ansonsten sind auch zwei Sportvereine vertreten. Die Handballer machen so eine Geschwindigkeitsmessanlage und der Fußballverein, wo die Kinder auf die Torbahn schießen können.
0: Also, falls ihr durch Anderten lauft und da ist niemand, die sind alle beim Kürbisfest nämlich. Heute wird gefeiert, aber damit das so ist, bereitet ihr ja schon lange vorher vor, ne?
1: Anfang Mai starten wir mit der Auswert, dann folgen eben Pflegemaßnahmen. Wir machen alles mit der Handpacke, damit die auch gut wachsen können und alles haben, was sie brauchen. Werden die noch gedüngt. Ab Anfang September beginnt dann die Ernte der Kürbisse. Und das ist dann die meiste Arbeit, die Kürbisse abschneiden, sortieren. Dann werden sie zum Hof gebracht und da wird jeder einzelne Kürbis gewaschen und gewogen. Und wenn man dann am Tag selber über den Hof geht und die freundlichen Gesichter sieht, gibt das selber viel wieder zurück tatsächlich.
0: Ja, na klar. Ich frage mich jetzt, ob er geschnitzte Kürbisse meint mit den freundlichen Gesichtern oder die Besucher. Auf jeden Fall wünschen wir euch viel Spaß beim Kürbisfest auf dem Brandeshof in Hannover. Da geht's heute um 11 Uhr los.
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3: 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Iggy Kelly. Miracle.

0: ob Plapproten, das ist gar nicht so einfach, vor allem wenn man es nicht gelernt hat. Das hat auch Tiziana aus der Moin Show festgestellt. Moin, hier ist Morten Krüger übrigens mit der Samstagshow. Aber trotzdem hat Tiziana am Freitag, also gestern, eine Stunde lang live hier im Radio auf Platt moderiert, wie das so geklappt hat. Und das war tatsächlich sehr gut, das hören wir gleich nochmal.
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13: Aktuell zweigeteilt, sonnig im Süden und ziemlich bewölkt im Norden und vor allem Richtung Küste kommen dann heute auch noch ein paar Regenschauer auf jeden Fall mit dazu. Im Süden bleibt es meistens trocken, die Temperaturen aber überall mild zwischen 18 und 23 Grad. Morgen starten wir erstmal nebelig in den Tag, danach klart es aber auf, es wird sonnig, nur leicht bewölkt und noch etwas wärmer. 20 bis 25 Grad sind drin und so geht es dann auch Montag weiter. Allerdings können ein paar vereinzelt Schauer mit dabei sein, aber sommerliche Temperaturen bis zu 27 Grad dann.
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13: Verkehrskai hat es eben schon gesagt. Zwei Autobahnen sind voll gesperrt dieses Wochenende. Einmal die A1 hier zwischen Beramsche und Rieste. Da wird eine Brücke abgerissen, das noch bis Montagmorgen. Und die A7 ist gesperrt in Hamburg hier wegen Bauarbeiten zwischen Stellingen und Heimfeld. Das heißt, auch der Elbtunnel ist dicht. Auch das bis Montagmorgen. Euch eine gute und sichere Fahrt.
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0: Schönen guten Morgen. Hier ist die Antenne Niedersachsen Samstagshow mit Morten Krüger. Und ich bin mir ziemlich sicher, nach dieser Woche muss Tiziana aus der Moin Show erstmal Urlaub machen quasi. Denn am Montag gab es ja für sie eine Aufgabe. Sie soll das hier rausfinden.
1: Wie schwer kann es sein, eine Radioshow auf Platt zu moderieren, wenn man gar kein Platt spricht? Freitag zwischen 8 und 9 heißt es, jedes Mal, wenn das Mikro angeht, snackst du platt. Wie freut uns drum. Ach du Scheiße, da schalten doch die Leute ab.
0: Also sie hat es aber getan, es wurde sich ein Vokabelheft gekauft. Sie hat Apps runtergeladen, mit denen man platt lernen kann. Ihr habt dann noch eure Lieblingswörter ob platt zugeschickt und dann war es auch schon Freitag, 8 Uhr und von Anfang an war klar.
1: Ich bin noch ein Anfänger. Mann, ich gäf mi mö. Ich bin kein Bambüchs.
0: Bambüchs. Aber was sollen wir sagen? Bis auf einen kleinen Aussetzer.
1: Ruhig zu Hus bleiben, da wart ein schön Dach.
2: Sag mal, dafür, dass du kein Wort platt kannst eigentlich. War das so ein schönes Wetter?
3: Das war super platt.
1: Das war sehr holprig.
0: Aber was sollen wir sagen? Es lief doch super und euer Feedback wirklich überwältigend. Also unter anderem das Franziskus-Gymnasium in Lingen hat zugehört und sagt:
4: Sage Buck nochmal, so eine fine Radioshow auf Platz hätte ich lang nicht mehr gehört. 100 von 100 Punkten. Wow. Aber Flücki, ja. Du musst auch mal mit uns plattbraten hier.
2: Ja, genau.
1: So nämlich.
2: Ich habe mich bislang so erfolgreich gedrückt vor dieser Aufgabe.
0: Oder um es auch mit den Worten von Sebastian zu sagen, ab jetzt bitte einmal die Woche für je eine Stunde ob platt moderieren. Wir fragen nochmal Tizi, aber von mir aus geht das klar.
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1: Heute ist es meist grau und regnerisch im Norden von Niedersachsen. Im Süden bleibt es dagegen meistens trocken und ist locker bewölkt. Die Temperaturen aber überall ziemlich warm, 18 bis 23 Grad, und das steigert sich jetzt die nächsten Tage. Morgen starten wir erstmal mit ein bisschen Nebel in den Tag, danach aber auch wieder sonnig, leicht bewölkt, bis zu 25 Grad drin. Montag geht es dann ganz genauso weiter, der ein oder andere Schauer kann mal runterkommen, aber die Höchstwerte liegen dann bei bis zu 27 Grad.
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3: Ich bin Tanja Wagner. Die SPD will bei Reformen der Pflegeversicherung keine Leistungskürzungen akzeptieren. Bei der Pflege gehe es gerade um richtig viel, erklärte Klüssendorf am Abend. Dabei drohten vor allem für Pflegende, für Pflegebedürftige, aber auch ihre Angehörigen massive Kürzungen. Man wolle die Pflegebedürftigen künftig spürbar entlasten. Offen ließ Klüssendorf, was das mit Blick auf den für kommende Woche geplanten Kabinettsbeschluss zur finanziellen Stabilisierung der Pflegeversicherung im nächsten Jahr bedeutet. Die Linke als Siegerin der Berlin-Wahl will mit Grünen und SPD Sondierungsgespräche zur Regierungsbildung in der Hauptstadt führen. Das beschlossen die Delegierten eines Parteitages am Abend mit breiter Mehrheit.
4: SPD und Grüne hier in Berlin haben schon klargemacht, dass sie zu Sondierungen bereit wären. Allerdings betont die SPD, es gebe keinen Automatismus für eine Koalition. Und die Grünen wollen nach der Sondierung erstmal ihre Mitglieder befragen. Das können auch Verhandlungstaktiken sein. Hier in Berlin kommt aber hinzu, dass gerade bundesweit über den Umgang der Linken mit Antisemitismus und Kontakte ins Clan-Milieu diskutiert wird. Noch ist offen, ob die Linke da Bedenken klar ausräumen kann. Zumal SPD und Grüne auch mit der Berliner CDU eine Regierung bilden könnten. Ronny Torau, Berlin.
3: Die künstliche Intelligenz des ChatGPT-Entwicklers OpenAI hat von Nutzern hochgeladene Bilder auf Online-Plattformen platziert. Ein Großteil sei bereits wieder entfernt worden, versicherte OpenAI, und man arbeite daran, auch den Rest zu löschen. Es ist der erste bekannt gewordene Vorfall, bei dem auch Daten von OpenAI-Nutzern betroffen waren. Auf der außerordentlichen Mitgliederversammlung des Deutschen Olympischen Sportbunds entscheidet sich das Rennen um den nationalen Kandidaten für eine Olympiabewerbung. Bundespräsident Steinmeier wird am Mittag an der Seite von DOSB-Chef Weikert verkünden, ob München oder Köln-Rhein-Ruhr in den internationalen Wettstreit um die Olympischen Spiele 2040 oder 2044 geht.
1: Der Antenne Niedersachsen Stau- und Blitzerservice. Die A1 ist dieses Wochenende voll gesperrt in beide Richtungen zwischen Bramsche und Rieste. Da laufen nämlich Brückenabrissarbeiten und das dauert bis Montagmorgen. Dann die A2 Berlin Richtung Hannover zwischen Helmstedt Zentrum und Rennau. Vorsicht, da liegen Gegenstände auf der Straße. Auf der A7 Hannover Richtung Hamburg auch hier Gegenstände auf der linken Spur. Vorsicht zwischen Galsdorf und Tieshope. Und auch die A7 in Hamburg ist gesperrt dieses Wochenende zwischen Stellingen und Heimfeld wegen Bauarbeiten. Das heißt, auch der Elbtunnel ist dicht und auch das bis Montagmorgen. Und da steht noch ein Blitzeranhänger im Alten Land, Osterjork, nach einer Bushaltestelle in Richtung Königreich. Euch eine gute und sichere Fahrt.
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1: Also ich bin jetzt inzwischen bei Tasse 3, glaube ich. Lasst euch euren Kaffee oder euren Tee schmecken, egal die wievielte Tasse es jetzt aktuell schon ist. Wir sind auf jeden Fall bei euch und die Lieblingshits machen auf jeden Fall auch wach. Loi haben wir für euch, Uncle Cracker, und das hier ist der Lieblingshit von Khalid, Griffin und Kygo, Save My Love.

0: In Uelzen wird heute mittelalterlich beim Hansefest gefeiert, aber auch bei uns heißt es wieder, höret, höret.
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0: Tja, das Rätseln geht weiter. Was ist das hier? Hören wir nochmal rein. Dieses Geräusch ist 25.000 Euro wert, wenn ihr wisst, was es ist. Bisher wusste es aber noch niemand, aber muss sagen, die Vorschläge, die ihr eingebracht habt, sind so gut. Ich war mir eigentlich sicher, dass teilweise das muss es sein. Zum Beispiel bei Petra aus Rede, die hat vorgeschlagen, dass es so, wenn du ein Paket so schnell aufreißt, so ein Karton. Finde ich richtig gut. Einer meiner Lieblingsvorschläge auch ein Stanzgerät oder so ein Locher. Und ich denke mir auch, wenn ihr mal hört, könnte auch, wenn da so eine richtig dicke Schicht Papier ist, wo man durchlochen muss, dann könnte es so klingen, ist es aber irgendwie auch nicht. Und das ist leider auch kein Teig, der auf die Arbeitsfläche geworfen wird. Den Vorschlag gab es auch. Flücki gibt uns jetzt aber einen Tipp. Gestern hat er rausgehauen. Der Tipp ist, wird oft gebraucht. Klingt das jetzt schon anders für euch? Was wird oft gebraucht und klingt so? Ich weiß es nicht. Aber ihr hoffentlich schon. Und Montag um 7 und um 15 Uhr sind dann eure nächsten Chancen auf 25.000 Euro. Bis dahin einfach das Geräusch noch ein paar Mal nachhören in der Antenne Niedersachsen App. Da gibt es auch alle bisherigen falschen Antworten. Und dann kommt ihr schon auf die Lösung. Und da gibt es natürlich auch alle Infos zum Mitmachen.
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1: Regnerisch und bewölkt ist es im Norden von Niedersachsen. Da kommen auch immer wieder kurze Schauer.

0: Runter im Süden oder weiter Richtung Süden auf jeden Fall bleibt es meistens trocken und auch klar und sonnig. Die milden Temperaturen heute zwischen 18 und 23 Grad. Morgen etwas nebelig am frühen Morgen, danach aber meistens sonnig und nur leicht bewölkt. Und es wird noch ein bisschen wärmer. 20 bis 25 Grad sind drin, Montag dann sogar bis zu 27 Grad. Da kann aber auch mal der ein oder andere Schauer mit dabei sein.
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0: Die A1 ist gesperrt zwischen Bramsche und Rieste. Da laufen Brückenabrissarbeiten dieses Wochenende. Bis Montagmorgen. Die Umleitung ist für euch ausgeschildert, aber in beide Richtungen müsst ihr natürlich aktuell mit Zeitverlust rechnen. Also bis ihr zu der Umfahrung kommt, braucht ihr ungefähr eine Viertelstunde länger aktuell. Dann die A7, die ist auch voll gesperrt in Hamburg. Hier zwischen Stellingen und Heimfeld, da laufen Bauarbeiten. Bis Montagmorgen, das heißt auch der Elbtunnel ist dort gesperrt. Und noch die A31, Emden Richtung Leer, zwischen Emden Ost und Riepe. Vorsicht, da ist eine Plane in der Baustelle. Und da steht noch ein grauer Blitzeranhänger in Peine im Stadtteil Telgte in der Fürumer Straße. 60 sind da erlaubt. Euch eine gute und sichere Fahrt.
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0: Also ich glaube, so jetzt in diesem Moment müsste Heike schon auf jeden Fall ganz gut ins Schwitzen gekommen sein. Hier ist Morten Krüger mit der Antenne Niedersachsen Samstagshow. Falls ihr jetzt sich fragt, wer ist Heike, die läuft heute mit beim Mammutmarsch. Der Mammutmarsch, das ist so eine Art XXL-Gruppenwanderung, wird in ganz vielen verschiedenen Städten in Deutschland gemacht. Heute ist Hannover dran. Die Teilnehmenden können dann selbst entscheiden, ob sie 30, 42 oder 55 Kilometer gehen gemeinsam. Start und Ziel ist das neue Rathaus in Hannover. Startschuss war heute Morgen schon um kurz nach 6. Das heißt, Heike ist jetzt schon mittendrin im Mammutmarsch. Und darum habe ich gestern schon mal kurz mit ihr darüber geschnackt.
1: Moin, moin, Morten.
0: Für welche Distanz hast du dich denn entschieden?
1: Wir laufen 30 Kilometer.
0: In welcher Zeit schafft man das so?
1: Kann man in 6 Stunden schaffen. 12 Stunden hat man Zeit.
0: Boah, wow, okay. Und gehst davon aus, so 6 Stunden planst du auch für dich ein?
1: Ja, denke ich mal. So ein Marschsee rum, Herrenhäuser, Gärten und.
0: Ach schön, also man sieht auch die schönsten Ecken der Region, ne?
1: Ja, auf jeden Fall.
0: Warum kannst du denn nicht genug bekommen vom Mammutmarsch? Es ist jetzt, glaube ich, dein dritter schon, ne?
1: Ja, es macht einfach Spaß. Es macht Spaß, mit den Leuten mitzulaufen. Es macht Spaß, wenn du ins Ziel kommst und da erwartet wirst. Es ist ein unheimlich tolles Gefühl, sowas geschafft zu haben.
0: Ja, ich glaube, gerade in der Gemeinschaft, ne, dass sich alle gegenseitig anspornen und sagen, komm, jetzt die letzten Kilometer packen wir auch noch, ne?
1: Eben.
0: Ach, das klingt richtig toll. Was ist denn dein persönliches Ziel heute? Wie machst du
1: es? Ich will es schaffen und freue mich auf mein Freigetränk nach dem Lauf.
0: Ja, das glaube ich natürlich. Und weißt du schon, was du essen willst danach? Das ist ja auch wichtig.
1: Da werden wir wahrscheinlich in unserer Pension in Garbsen essen.
0: Na, das ist doch auf jeden Fall ein Plan. Dann wünsche ich dir, Heike, einen großartigen Mammutmarsch. Ganz, ganz viel Spaß. Dankeschön. Und ganz viele nette Begegnungen und Aussichten.
1: Dankeschön. Vielen Dank. Und dir auch ein schönes Wochenende.
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0: Katy Perry mit Hot and Cold hier bei Antenne Niedersachsen. Und Mika hat schon das richtige Motto ausgerufen. Das ist genau der richtige Samstagsound von Mika. Relax, take it easy. Das ist gleich der Lieblingshit vor den Nachrichten.
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1: Heute ist es im Norden von Niedersachsen meistens grau und auch ein bisschen nass, im Süden dagegen meistens trocken. Dazu milde Temperaturen heute zwischen 18 und 23 Grad. Sonnig ist es da auf jeden Fall auch. Morgen starten wir erstmal ein bisschen nebelig in den Tag, das klart aber relativ schnell wieder auf. Danach wird es sonnig und nur leicht bewölkt und noch ein bisschen wärmer als heute schon. 20 bis 25 Grad sind drin und Montag geht der Trend dann weiter bis zu 27 Grad in der Spitze. Sonne ist mit dabei, aber auch der ein oder andere Regenschauer.
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3: Ich bin Tanja Wagner. Die hohen Spritpreise machen gebrauchte Elektroautos attraktiver, aber auch teurer. Von Mai bis August sind die Restwerte für dreijährige Stromer um 1,4 Prozentpunkte gestiegen, wie aus Daten des Marktbeobachters DAT hervorgeht. Die Restwerte für Benziner und Diesel sind dagegen gesunken.
4: Dass gebrauchte E-Autos teurer werden, ist ungewöhnlich. Normalerweise ist es im Jahresverlauf eher umgekehrt, sagen die Experten. Aber die hohen Spritpreise haben dafür gesorgt, dass E-Autos begehrter geworden sind. Und zwar sowohl neue als auch gebrauchte. Inzwischen verkaufen Autohändler sogenannte Stromer auch schneller als Benziner und Diesel. Insgesamt spielen E-Autos auf dem Gebrauchtwagenmarkt aber weiter nur eine untergeordnete Rolle. Thomas Thonfeld, Nachrichtenredaktion.
3: Schickt Deutschland München oder Köln-Rhein-Ruhr ins Rennen um die Olympischen und Paralympischen Spiele 2036, 2040 oder 2044? Heute kommt der Deutsche Olympische Sportbund zu einer Mitgliederversammlung in Baden-Baden zusammen und entscheidet, mit welchem Standort sich Deutschland bewerben wird.
5: München hat die Nase leicht vorn. Es konnte den Deutschen Olympischen Sportbund vor allem durch kurze Fahrzeiten im geplanten Konzept überzeugen. Für Köln-Rhein-Ruhr spricht das Ticketpotenzial und die Anzahl der möglichen Tageszuschauer durch den Ballungsraum in Nordrhein-Westfalen. Am frühen Nachmittag wird Bundespräsident Steinmeier in Baden-Baden verkünden, mit wem der DOSB in die internationale Bewerbungsphase geht. Auch Berlin wollte sich bewerben, hatte am Donnerstag aber kurzfristig zurückgezogen. Finn Wiens, Nachrichtenredaktion.
3: Die SPD will bei Reformen der Pflegeversicherung keine Leistungskürzungen akzeptieren. Bei der Pflege gehe es gerade um richtig viel, erklärte Klüssendorf am Abend. Dabei drohten vor allem für Pflegende, für Pflegebedürftige, aber auch deren Angehörigen massive Kürzungen. Man wolle die Pflegebedürftigen künftig spürbar entlasten. Die künstliche Intelligenz des ChatGPT-Entwicklers OpenAI hat von Nutzern hochgeladene Bilder auf Online-Plattformen platziert. Ein Großteil sei bereits wieder entfernt worden und man arbeite mit den Plattformen daran, auch den Rest zu löschen, erklärte OpenAI. Unterdessen deutet sich an, dass noch viele weitere Enthüllungen um eigenständige Hacking-Aktivitäten der KI von OpenAI folgen könnten.
1: Das ist alles überhaupt nicht besorgniserregend, was KI angeht. Damit zum Antenne Niedersachsen Stau- und Blitzerservice. Die A1 ist voll gesperrt. Da laufen Brückenabrissarbeiten dieses Wochenende zwischen Bramsche und Rieste in beide Richtungen. Darum kein Vorbeikommen. Das bis Montagmorgen. Eure letzte freie Abfahrt Richtung Bremen, Osnabrück Nord. Danach braucht ihr ungefähr eine Stunde länger. Dann die A2 Braunschweig Richtung Magdeburg. Unfall hier auf der linken Spur zwischen Braunschweig Ost und dem Kreuz Wolfsburg-Königslutter. Vorsicht in dem Bereich. 10 Minuten mehr aktuell auf der A7 Hannover Richtung Hamburg zwischen Tieshope und der Ausfahrt Horster Dreieck. Dann die A7, die ist auch voll gesperrt. In Hamburg, da laufen Bauarbeiten.

0: Arbeiten zwischen Stellingen und Heimfeld. Darum ist auch der Elbtunnel dicht. Das auch bis Montagmorgen. Vorsicht auf der A26 Stade Hamburg. Neuer Unfall hier passiert zwischen York und Buxtehude. Dann die A352, Eckverbindung Hannover Richtung A7. Da sind es 15 Minuten mehr ab Langenhagen-Kaltenweide. B6 Südschnellweg in Hannover ist voll gesperrt. Da ist eine Baustelle, auch bis Montagmorgen. Das ist echt ein Bauwochenende. Zwischen Landwehrkreise und Seelhorster Kreuz auf dem Südschnellweg in beide Richtungen kein Vorbeikommen aktuell. Dann die B188, Wolfsburg-Burgdorf. Vorsicht, hier gab es einen Unfall bei der Gifhorner Straße in beiden Richtungen. Jetzt dort Verkehrsbehinderung und abwechselnd nur eine Spur frei. Euch eine gute und sichere Fahrt.
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0: Genießt den Brunch, genießt das Wochenende und gleich hört ihr, wo es sich heute nochmal lohnt hinzufahren. Gleich schauen wir nochmal, was heute so in Niedersachsen abgeht. Und davor gibt's die Lieblingshits. Bruno Mars, I Just Might, Viva La Vida von Coldplay. Einer der großartigsten Songs dieser Band, wie ich finde. Und der hier macht einfach nur Spaß. Bebe Rexha, New Religion. Ich wünsche euch einen tollen Samstag.

0: Ja, bei dem Wetter zieht es viele Niedersachsen heute auf jeden Fall nach draußen. Da steigt auf jeden Fall die Lust, was zu machen. Und zum Glück haben wir ein paar Tipps für euch.
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0: Nienburg an der Weser feiert, und das jetzt zum 54. Mal. Noch bis morgen gibt es nämlich in Nienburg das Altstadtfest, und die Stadt wird da zu einer riesigen Festmeile. 7 Bühnen insgesamt, 78 Bands treten auf, aber die wichtigste Zahl, 25.000 Liter Bier warten darauf, ausgetrunken zu werden. Also für jeden Geschmack auf jeden Fall was dabei. Also schnappt euch eure Liebsten und feiert einfach mit.
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0: Uelzen reist dieses Wochenende ins Mittelalter. Heute und morgen verwandelt sich nämlich das Schnellmarktviertel beim 5. Hansefest Uelzen in eine faszinierende Zeitreise. Es gibt Live-Musik, Gaukler, Jonglage und eben einen großen Mittelaltermarkt mit auch traditionellen Handwerkssachen. Und das alles komplett kostenlos. Da wird nämlich gefeiert, dass Uelzen vor 10 Jahren den Hanse-Titel wiederbekommen hat. Heute ab 10 Uhr einfach mit dabei sein. Also gerade geht so langsam los. Egal, ob ihr Bock habt auf Piratenschule, Hanse-Spektakel oder auch Feuershow.
1: Tipp 3.
0: Das Beste am Ende der Freibadsaison ist doch, wenn die Feinis nochmal planschen dürfen. Von 11 bis 17 Uhr können nämlich eure Fellnasen heute beim Hundeschwimmen 2026 im Freibad Bokelo das Becken nochmal in vollen Zügen genießen. Erlaubt mir diesen Wortwitz. Ob planschen, toben oder eine erfrischende Abkühlung im Wasser, warum nicht? Feinis ins Wasser, das ist immer eine gute Idee, finde ich. Der Eintritt heute 2 Euro pro Hund. Wir wünschen euch ein buntes, erlebnisreiches Wochenende. Genießt es.
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4: Sonnig und klarer Himmel und trocken im Süden von Niedersachsen. Je weiter es Richtung Norden geht, desto mehr werden auch die Wolken und Richtung Küste kann dann auch ein bisschen Regen mit dabei sein. Mild ist es aber überall, heute zwischen 18 und 23 Grad. Morgen etwas nebeliger Start in den Tag, danach aber sehr sonnig, leicht bewölkt und noch ein bisschen wärmer, bis zu 25 Grad sind drin. Montag sogar bis zu 27 Grad, aber da sind auch wieder ein paar Schauer mit dabei.
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4: Wir starten auf der A1. Die ist nämlich voll gesperrt wegen Brückenabrissarbeiten dieses Wochenende hier zwischen Bramsche und Rieste. In beide Richtungen kein Vorbeikommen, das noch bis Montagmorgen. Dann die A2 Braunschweig Richtung Magdeburg. Vorsicht, da gab es einen Unfall auf der linken Spur hier zwischen Braunschweig-Ost und dem Kreuz Wolfsburg-Königslutter. Dann die A7, die ist auch voll gesperrt in Hamburg zwischen Stellingen und Heimfeld. Da laufen Bauarbeiten. Darum ist auch der Elbtunnel gesperrt, das auch bis Montag früh. Dann die A7 Hannover Richtung Hamburg plant eine Viertelstunde mehr ein ab Thieshope. Vorsicht auf der A26 Stade Hamburg. Neuer Unfall passiert hier zwischen York und Buxtehude. Die A352 Eckverbindung Hannover. Wenn ihr Richtung A7 fahrt, dann eine Viertelstunde plus ab Langenhagen-Kaltenweide. Die B6, der Südschnellweg in Hannover, ist auch voll gesperrt bis Montagmorgen. Da ist eine Baustelle zwischen dem Landwehrkreisel und dem Seelhorster Kreuz hier auch in beide Richtungen. Dann die B188 Wolfsburg-Burgdorf. Vorsicht, da gab es einen Unfall bei der Gifhorner Straße. In beiden Richtungen abwechselnd nur eine Spur frei. Dann die A1 Lübeck Richtung Bremen. Ungefähr eine Viertelstunde mehr hier zwischen Billstedt und Stillhorn. Und dann noch die A1 Bremen Richtung Osnabrück. Da ungefähr 20 Minuten mehr hier zwischen Neunkirchenförden und Bramsche. Eine gute Fahrt wünsche ich euch.
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0: Ja, morgen entscheidet sich in vielen Orten und Gemeinden in Niedersachsen, wer künftig im Rathaus das Sagen hat. Stichwahl steht an. Ihr hört die Antenne Niedersachsen Samstagshow mit Morten Krüger. Aber es gibt auch Menschen und Kinder, die direkt von der Schule direkt ins Rathaus wollen. Auf jeden Fall ist das in Wilhelmshaven geplant. Die neue Oberbürgermeisterin Eva-Maria Hamann sucht nämlich jetzt eine fünfte Klasse, die sie in den nächsten 8 Jahren begleitet. Die Abschlussklasse 2034. Also das klingt ganz schön spannend. Nordreporter Kai von Heven, die Kinder sollen dann ganz nah dran sein natürlich am Geschehen im Rathaus.
1: Genau, sie sollen die Oberbürgermeisterin bei regelmäßigen Treffen die ganze Amtszeit über begleiten und dabei selbst beobachten, wie sich die Stadt in der Zeit verändert, was besser wird, was schlechter wird. Gleichzeitig sollen sie aber auch kennenlernen, wie die Arbeit im Rathaus so funktioniert und natürlich auch ihre eigene Meinung sagen.
0: Ja, also wirklich ein Langzeitprojekt und alle sollen auch was davon haben.
1: Ja, es soll sozusagen ein Blick in den Maschinenraum werden. Auch Eltern und Großeltern der Kinder sollen sich mit einbringen und dadurch soll die Stadtverwaltung dann eben über einen ganz langen Zeitraum einen Blick aus Sicht der Menschen bekommen.
0: Ja, cooles Projekt in Wilhelmshaven. Da wird bald eine fünfte Klasse die Oberbürgermeisterin begleiten.
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0: sind Blue mit All Rise in der Antenne Niedersachsen Samstagshow. Moin, ich bin Morten Krüger. Kurze Frage, was habt ihr so vor ungefähr 25 Jahren gemacht? Kurz mal in euch gehen. Ich war auf jeden Fall so ungefähr 8 Jahre alt und ich erinnere mich noch, immer wenn ich im Auto bei meinen Eltern mitgefahren bin, lief natürlich Antenne Niedersachsen und es lief auch auf jeden Fall dieser Song hier. Von Kylie Minogue, der ist dann nämlich ganz frisch rausgekommen. Can't Get You Out of My Head, hört ihr gleich auch nochmal bei uns, das ist der Lieblingshit vor den Nachrichten.
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1: Meistens sonnig und klarer Himmel im Süden, meistens grau und auch ein bisschen nass, je weiter es Richtung Norden geht. Das ist heute so die Wetterlage in Niedersachsen, wie so häufig tatsächlich. Dazu milde Temperaturen zwischen 18 und 23 Grad. Morgen etwas Nebel zum Start in den Tag, danach kommt aber auch wieder ordentlich die Sonne raus, nur wenige Wolken unterwegs und es wird ja wieder, das ist auch schon wieder so eine Sache, es wird wieder ziemlich sommerlich, bis zu 25 Grad sind morgen drin und das geht nächste Woche weiter. Höchstwerte, glaube ich, am Mittwoch 28 Grad, Montag kriegen wir aber schon so um die 27.
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3: Ich bin Tanja Wagner. Schickt Deutschland München oder Köln-Rhein-Ruhr ins Rennen um die Olympischen und Paralympischen Spiele 2036, 2040 oder 2044? Heute kommt der Deutsche Olympische Sportbund zu einer Mitgliederversammlung in Baden-Baden zusammen und entscheidet, mit welchem Standort sich Deutschland bewerben wird.
4: München liegt knapp vorne, aber beide Standorte haben von der Kommission des Deutschen Olympischen Sportbunds die Beurteilung sehr gut bekommen. Als das große Plus an der bayerischen Landeshauptstadt sieht der Olympische Sportbund die kurzen Wege. Aber Köln-Rhein-Ruhr hat eine große Trumpfkarte und das ist die Anzahl der potenziellen Tickets und möglichen Tageszuschauer. Da hat der Ballungsraum in Nordrhein-Westfalen ganz klar die Nase vorn. Finn Wiens, Nachrichtenredaktion.
3: Der Deutsche Gewerkschaftsbund hat heute in 15 deutschen Großstädten zu Kundgebungen aufgerufen. Grund die Reformpläne der Bundesregierung zu den Themen Rente, Gesundheit und Arbeit und die Sorge vor Sozialabbau. Die Arbeitgeber kritisieren den Aufruf.
5: Rituelle Reformverweigerung, so der Vorwurf vom Hauptgeschäftsführer der Arbeitgeberverbände an die Gewerkschaften. Sie würden zu fast jeder Veränderung Nein sagen. Die sehen das naturgemäß anders und warnen vor drohenden Verschlechterungen bei Arbeitnehmerrechten und sozialer Sicherheit, zum Beispiel bei der Rente. Hart verdient, deine Arbeit, deine Gesundheit, deine Rente, so das Motto, unter dem die Kundgebungen zum Beispiel in Berlin, Frankfurt, Hannover, Leipzig, Nürnberg und Essen heute stehen. Thomas Thonfeld, Berlin.
3: Die hohen Spritpreise machen gebrauchte E-Autos für Käufer attraktiver, aber auch teurer. Von Mai bis August sind die Restwerte für dreijährige Stromer um 1,4 Prozentpunkte gestiegen, wie aus Daten des Marktbeobachters DAT hervorgeht. Die Restwerte für Benziner sanken dagegen um 0,4 Prozentpunkte, die für Diesel sogar um 1,1 Prozentpunkt. In einer der bislang aktivsten Hurrikansaisons im Pazifik sind derzeit gleich drei Wirbelstürme teilweise der Kategorie 5 unterwegs. Während Mexiko und Hawaii die Entwicklung der Hurrikane Polo bzw. Nolo mit Sorge beobachten, zieht Odalie weit von der Küste entfernt über das Meer, ohne eine Bedrohung für das Festland darzustellen. Im Atlantik ist es dagegen ungewöhnlich ruhig.
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6: 51 Runden durch die historische Altstadt von Baku stehen an. Zwischen engen Mauern, die keinen Fehler verzeihen. Vorne will sich George Russell behaupten und an der Spitze bleiben. Ich fühle mich gut. Wir haben gute Chancen auf den Sieg, aber das ist Baku. Hier kann alles passieren, so Russell. Sein Teamkollege WM-Spitzenreiter Kimi Antonelli hatte in der Qualifikation die Mauer geküsst und muss sich von hinten nach vorne arbeiten. Eine Aufholjagd ist auch von Vorjahressieger Max Verstappen zu erwarten, der gerade auf diesem kurzen Rennen immer stark ist. Das Rennen ist bereits heute, da morgen ein nationaler Gedenktag ist.
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1: Die Antenne Niedersachsen, Stau- und Blitzerservice. A1, die ist voll gesperrt dieses Wochenende wegen Brückenabrissarbeiten. Das ist so ein schweres Wort irgendwie. Zwischen Bramsche und Rieste. Das heißt, in beiden Richtungen kein Vorbeikommen. Eure letzte freie Abfahrt Richtung Bremen ist Osnabrückhafen. Danach plant ungefähr eine Stunde längere Fahrt ein. Dann die A1 Bremen Richtung Hamburg. 10 Minuten mehr aktuell ab dem Horster Dreieck. In der Gegenrichtung A1 nach Bremen ab Bill steht 25 Minuten längere Fahrt. Dann die A2 Braunschweig Richtung Magdeburg. Unfall hier auf der linken Spur passiert. Vorsicht zwischen Braunschweig-Ost und dem Kreuz Wolfsburg-Königslutter. Die A7 in Hamburg ist auch voll gesperrt. Da laufen Bauarbeiten zwischen Stellingen und Heimfeld. Darum ist auch der Elbtunnel dicht das ganze Wochenende bis Montagmorgen. Dann die A7 Hannover Richtung Hamburg. Vorsicht, neuer Unfall passiert zwischen Schwarmstedt und Westenholz. 20 Minuten plus auf der A7 Hannover Richtung Hamburg, hier ab Thies-Hope. Auf der A31 Meppen Richtung Gronau braucht ihr 10 Minuten mehr ab Wiedmarschen. Auf der A352 staut es sich Richtung A7 ab Langenhagen-Kaltenweide hier aktuell. 23 Minuten braucht ihr deswegen länger. Die B6, der Südschnellweg in Hannover, ist voll gesperrt in beide Richtungen. Da ist auch eine Baustelle bis Montagmorgen zwischen Landwehrkreisel und Seelhorster Kreuz hier in beiden Richtungen. Dann noch die B188, Wolfsburg-Burgdorf. Vorsicht, hier gab es einen Unfall zwischen auf Höhe der Gifhorner Straße in beiden Richtungen, darum nur abwechselnd eine Spur frei. Euch wünschen wir eine gute und vor allem sichere Fahrt.
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1: Entspannte Fahrt durchs Wochenende wünsche ich euch und schöne Vorfreude auf alle Sachen, die ihr jetzt noch so vorhabt heute und morgen. Und bei uns ist die Vorfreude auch ziemlich groß, denn Montag löst ihr ja hoffentlich endlich das geheime Geräusch, das so klingt. Wir hoffen einfach mal, dass jetzt langsam irgendwie so dieser Geistesblitz bei euch eintritt, wo ihr sagt, ja, ist doch klar, das ist es doch natürlich. Wir rätseln gleich nochmal gemeinsam ein bisschen, checken nochmal die Antworten, die es auf jeden Fall nicht sind. Und bis dahin hören wir die Lieblingshits von Lil Nas X, Sophie Alice Baxter mit Murder on the Dance Floor, der einfach so viel Spaß macht. Und Harry Styles mit den American Girls. Schönes Wochenende euch.

0: Moin, Morten Krüger hier mit der Antenne Niedersachsen Samstagshow. Genießt das Wochenende und hört doch mit mir jetzt einfach nochmal ganz genau hin.
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0: Also mehr Rate- und Rätselfieber gibt's in keiner Oliver Geissen Quizshow, muss ich euch sagen. Über eine Woche rätseln wir schon mit euch. Was ist das hier? Die große Frage, wo ist dieses, durch was ist dieses Geräusch entstanden? Und wenn ihr es richtig uns sagt, gibt's 25.000 Euro. Was für eine unfassbare Summe. Bisher haben wir aber schon sehr gute, wenn auch falsche Antworten von euch bekommen, muss man auch sagen. Es ist kein Stanzgerät wie so ein Locher, aber ich finde auch, das könnte auch so sein, wenn du so irgendwie so wirklich 100 Blätter hast, die du durchstanzt oder so, könnte so ein Geräusch machen, finde ich. Es ist leider auch keine Druckluftpistole so für Nägel, das hatte Anja aus Nordheim vorgeschlagen. Und es ist auch keine Bassdrum, so eine Fußtrommel fürs Schlagzeug, das hat Katharina aus Basinghausen gesagt. Aber Flücki hat gesagt, komm, es gibt jetzt den ersten Tipp. Hat er gestern rausgehauen und der erste Tipp ist, wird oft gebraucht. Was wird oft gebraucht und macht dieses Geräusch? Das ist die große Frage. Überlegt doch noch mal ein bisschen, was das hier ist. Und dann könnt ihr Montag um 7 und um 15 Uhr wieder mitraten. Eure nächste Chance auf 25.000 Euro. Bis dahin einfach das Geräusch noch ein paar Mal nachhören. In der Antenne Niedersachsen App. Da gibt es auch alle Infos zum Mitmachen und auch noch mal alle falschen Antworten für euch.
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13: Richtung Harz, heute meist klarer Himmel und sonnig oder wenn dann nur eine kleine Wolke mit dabei. Je weiter es Richtung Norden geht, desto bewölkter wird es tatsächlich und ganz an der Küste kann auch mal der ein oder andere Regenschauer runterkommen. Mild ist es aber trotzdem heute, 18 bis 23 Grad. Morgen ein bisschen Nebel am Morgen, aber danach sonnig und nur leicht bewölkt. Bisschen wärmer wird es auch, 20 bis 25 Grad sind drin und am Montag geht es dann genauso weiter. Allerdings ein paar Schauer mit dabei, aber Höchstwerte um die 27 Grad.
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13: Und wir starten auf der A1. Die ist nämlich voll gesperrt dieses Wochenende zwischen Bramsche und Rieste in beide Richtungen. Das bis Montagmorgen eure letzte freie Abfahrt Richtung Bremen ist Osnabrückhafen, danach ungefähr eine Stunde längere Fahrt. Auf der A1 Hamburg Richtung Bremen staut es sich ja Billstedt, da braucht ihr eine halbe Stunde länger. Die A7 in Hamburg ist gesperrt zwischen Stellingen und Heimfeld, auch das ganze Wochenende bis Montagmorgen. Darum ist

0: auch der Elbtunnel das Wochenende dicht. Dann die A7 Hannover Richtung Hamburg. Ab Hannover Nord braucht ihr auch eine halbe Stunde länger. Eine Viertelstunde plus auf der A7 Hannover Richtung Hamburg ab Thieshope. Dann die A352 Eckverbindung in Hannover. Wenn ihr Richtung A7 fahrt, dann braucht ihr ungefähr 20 Minuten länger ab Langenhagen-Kaltenweide. B188 Wolfsburg-Burgdorf. Vorsicht, hier gab es einen Unfall bei der Gifhorner Straße. In beide Richtungen ist jetzt abwechselnd nur eine Spur frei. Auf der A31 Meppen Richtung Gronau staut es sich ab Wiedmarschen, plant eine halbe Stunde mehr ein. 10 Minuten plus auf der A27 Bremerhaven Richtung Bremen, hier ab Bremerhaven-Geestemünde. Und die B6, der Südschnellweg in Hannover, ist auch voll gesperrt. Das ganze Wochenende eine Baustelle dort zwischen Landwehrkreisel und Seelhorster Kreuz. In beiden Richtungen kommt ihr deswegen nicht vorbei. Euch eine gute und sichere Fahrt.
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1: Keiner ist so groß wie die Niederländer. Bei unseren Nachbarn sind die Männer nämlich im Durchschnitt 1,84 Meter groß und die Frauen schaffen es auf 1,70 Meter. Das ist absolute Weltspitze. Das ist aber nicht immer so gewesen. Im 19. Jahrhundert sind die Niederländer noch eines der kleinsten Völker in Europa gewesen. Wie sie das gemacht haben? Fruchtzwerge vielleicht?
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0: Die Black Eyed Peas, Meet Me Halfway hier in der Samstagshow bei Antenne Niedersachsen. Und gleich übernehmen hier die Fine Young Cannibals. Good Thing, das ist gleich der Lieblingshit vor den Nachrichten.
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1: Es klart gerade so ein bisschen auf Richtung Küste, aber das bleibt nicht den ganzen Tag so. Ihr müsst da später auch wieder mit Regenschauern und wieder mehr Wolken rechnen. Ganz im Süden bleibt es aber auf jeden Fall sonnig und trocken. Und die Höchstwerte liegen heute zwischen 18 und 23 Grad. Morgen erstmal ein bisschen Nebel zum Start in den Tag, danach aber meistens sonnig, locker bewölkt und warm mit bis zu 25 Grad. Und am Montag bleibt es warm, wird sogar noch wärmer, bis zu 27 Grad. Es wird sonnig, aber ein paar Schauer sind auch mit dabei.
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3: Ich bin Tanja Wagner. Die hohen Spritpreise machen gebrauchte Elektroautos attraktiver, aber auch teurer. Von Mai bis August sind die Restwerte für dreijährige Stromer um 1,4 Prozentpunkte gestiegen, wie aus Daten des Marktbeobachters DAT hervorgeht. Die Restwerte für Benziner und Diesel sind dagegen gesunken.
4: Dass gebrauchte E-Autos teurer werden, ist ungewöhnlich. Normalerweise ist es im Jahresverlauf eher umgekehrt, sagen die Experten. Aber die hohen Spritpreise haben dafür gesorgt, dass E-Autos begehrter geworden sind. Und zwar sowohl neue als auch gebrauchte. Inzwischen verkaufen Autohändler sogenannte Stromer auch schneller als Benziner und Diesel. Insgesamt spielen E-Autos auf dem Gebrauchtwagenmarkt aber weiter nur eine untergeordnete Rolle. Thomas Thonfeld, Nachrichtenredaktion.
3: Schickt Deutschland München oder Köln-Rhein-Ruhr ins Rennen um die Olympischen und Paralympischen Spiele 2036, 2040 oder 2044? Heute kommt der Deutsche Olympische Sportbund zu einer Mitgliederversammlung in Baden-Baden zusammen und entscheidet, mit welchem Standort sich Deutschland bewerben wird.
5: München hat die Nase leicht vorn. Es konnte den Deutschen Olympischen Sportbund vor allem durch kurze Fahrzeiten im geplanten Konzept überzeugen. Für Köln-Rhein-Ruhr spricht das Ticketpotenzial und die Anzahl der möglichen Tageszuschauer durch den Ballungsraum in Nordrhein-Westfalen. Am frühen Nachmittag wird Bundespräsident Steinmeier in Baden-Baden verkünden, mit wem der DOSB in die internationale Bewerbungsphase geht. Auch Berlin wollte sich bewerben, hatte am Donnerstag aber kurzfristig zurückgezogen. Finn Wiens, Nachrichtenredaktion.
3: Die SPD will bei Reformen der Pflegeversicherung keine Leistungskürzung akzeptieren. Bei der Pflege gehe es gerade um richtig viel, erklärte Klüssendorf am Abend. Dabei drohten vor allem für Pflegende, für Pflegebedürftige, aber auch deren Angehörigen massive Kürzungen. Man wolle die Pflegebedürftigen künftig spürbar entlasten. Die künstliche Intelligenz des ChatGPT-Entwicklers OpenAI hat von Nutzern hochgeladene Bilder auf Online-Plattformen platziert. Ein Großteil sei bereits wieder entfernt worden und man arbeite mit den Plattformen daran, auch den Rest zu löschen, erklärte OpenAI. Unterdessen deutet sich an, dass noch viele weitere Enthüllungen um eigenständige Hacking-Aktivitäten der KI von OpenAI folgen könnten.
1: Der Antenne Niedersachsen Stau- und Blitzerservice. Mit der A1, die ist voll gesperrt das ganze Wochenende über zwischen Bramsche und Rieste. In beiden Richtungen kein Vorbeikommen, plant ungefähr eine Stunde längere Fahrt ein, um da diese Umfahrung zu nehmen. Da die A1 Hamburg Richtung Bremen ab Bill steht, brauchst du eine halbe Stunde länger. Die A7 ist auch voll gesperrt in Hamburg. Da laufen Bauarbeiten zwischen Stellingen und Heimfeld. Darum ist auch der Elbtunnel gesperrt, das bis Montagmorgen. Vorsicht auf der A7. Hannover Richtung Hamburg, neuer Unfall zwischen Schwarmstedt und Allertal passiert. Darum ab Mellendorf schon dicker Stau, ungefähr eine Stunde Zeitverlust. Dann die A31, Meppen Richtung Gronau. Ab Wiedmarschen eine halbe Stunde mehr, eine Viertelstunde plus auf der A352. Hannover Richtung A7, hier ab Langenhagen-Kaltenweide. Und der Südschnellweg in Hannover ist auch gesperrt, die B6. Da ist eine Baustelle bis Montagmorgen zwischen Landwehr Kreisel und Seelhorster Kreuz, hier auch in beide Richtungen. Euch eine gute und sichere Fahrt.
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1: 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Wenn Jugendliche mal so ein witziges Ortsschild klauen. Das kennt man. Kann man irgendwie verstehen. Hängt man sich dann irgendwie ins Zimmer und lacht da ein paar Mal drüber. Grüße übrigens nach Ägypten gerade im Landkreis Verden. Aber natürlich ist es trotzdem doof. Irgendwer muss es ersetzen. Natürlich, wir als Steuerzahler müssen es bezahlen. Aber warum klaut man Schilder fürs Tempolimit? Und das noch im großen Stil. Wir schauen da gleich nochmal, was da in Boomte los war. Aber vorher gibt's gute Musik von Shawn Mendes, den Sugar Babes und Tiffany Harris mit Vertigo.

0: Shawn Mendes, When You're Gone, hier bei Antenne Niedersachsen, die Samstagshow mit Morten Krüger und gleich dem neuen Song von James Blunt, Tastes Like Summer. Aber erstmal schütteln wir ein bisschen den Kopf, genauso wie ganz Bohmte eigentlich gefühlt, über diese Meldung. Vor einigen Tagen wurden hier nämlich im Kreis Osnabrück auf der Landstraße Richtung NRW 17 Verkehrsschilder gestohlen, nur Tempo 30 und Tempo 50 Schilder. Niedersachsen-Reporter Daniel Flüstum, warst ja vor Ort und ja, musstest dem Rathaus erstmal Bescheid sagen, was da los ist.
1: Ja, denn der erste Schritt bei sowas ist ja erstmal dort anrufen, nach einem Statement fragen. Da hieß es dann aber nur, was Herr Flüst, welche Baustelle, welche Schilder? Also rund 20 Minuten hat es gedauert, bis mir das Rathaus dann gesagt hat, ach, das ist ja die Landstraße von Bohmte Richtung NRW. Mhm. Da ist das Landesamt für Straßenbau zuständig, also nicht unsere Zuständigkeit, macht aber auch nichts. Die, die da die Verantwortung haben, haben sich schon längst gekümmert. Mhm. Schilder stehen hier nämlich schon wieder.
0: Okay, da gibt es ja gerade ein Tempolimit, Straßenschäden müssen da repariert werden. Die Diebe hatten aber auch leichtes Spiel, denn die Strecke führt ja durch einen ziemlich tiefen Wald.
1: Ja, die Suche nach den Tätern läuft. In Bohmte stellt man sich aber natürlich die Frage, was bitte fängt jemand mit lauter Tempo 30 und Tempo 50 Schildern an?
2: Manche Leute bauen da Stehtische von. Ja, man nimmt ein Schild, baut unten drunter ein Gestell und dann, ich habe schon so einen gesehen.
3: Wenn einer 30 und 50 Jahre alt wird.
1: Kennen Sie Leute, die noch 29 und noch 49 sind und eine Party feiern?
3: Aus der Party bin ich raus. Das ist nicht meine Altersklasse.
0: Aber ich würde sagen, man sollte erstmal da nachschauen, wo diese erste Dame nämlich das Schild gesehen hat. Aber vielleicht checken wir auch erstmal eBay-Kleinanzeigen nach einem Haufen Tempo 30 und Tempo 50 Schilder aus Bohmte. Trotzdem, am Ende zeigen wir es ja, so ein Schild ist nämlich gar nicht billig.
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3: Sonne und nur locker bewölkt, gerade im Süden und ganz im Norden von Niedersachsen. Dazwischen relativ dicht bewölkt und zwischendurch auch immer wieder ein Schauer dabei. Die Temperaturen heute mild zwischen 18 und 23 Grad. Morgen wird es ein bisschen wärmer, maximal 25 Grad. Dazu starten wir mit etwas Nebel in den Tag, aber danach wird es sonnig und auch locker bewölkt. Und am Montag geht es erstmal so weiter. Es wird sogar noch wärmer, bis zu 27 Grad sind drin. Aber auch der ein oder andere Regenschauer mit dabei.
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3: Und wir starten auf der A1. Die ist nämlich gesperrt wegen Brückenabrissarbeiten dieses Wochenende zwischen Bramsche und Rieste. In beide Richtungen, das bis Montagmorgen. Eure letzte freie Abfahrt Richtung Bremen-Osnabrück-Hafen.

0: Cuxhaven aktuell, danach ungefähr eine Stunde längere Fahrt. Weiter auf der A1, Bremen Richtung Hamburg, ab dem Horster Dreieck 20 Minuten plus. Dann in der Gegenrichtung, A1 Hamburg Richtung Bremen, ab Billstedt braucht ihr eine Dreiviertelstunde länger. A7, die ist nämlich gesperrt in Hamburg, da laufen Bauarbeiten zwischen Stellingen und Heimfeld, darum ist auch der Elbtunnel gesperrt, das noch bis Montagmorgen. Dann die A31, Meppen Richtung Gronau, ab Wiedmarschen braucht ihr 35 Minuten mehr, 10 Minuten plus auf der A352, Hannover Richtung A7, hier ab Langenhagen-Kaltenweide. Die B6, der Südschnellweg in Hannover, ist voll gesperrt in beide Richtungen zwischen Landwehrkreise und dem Seelhorster Kreuz, auch das dauert bis Montagmorgen. Und nochmal die A7 Hannover Richtung Hamburg zwischen Mellendorf und Schwarmstedt, auch eine Dreiviertelstunde mehr. Gute und sichere Fahrt wünsche ich euch.
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0: The Way to Your Heart, Soul Sister hier bei Antenne Niedersachsen, die Samstagshow mit Morten Krüger. Freut mich, dass ihr mit dabei seid. Und langsam wird's höchste Eisenbahn, ne? Der Countdown läuft. Mit welcher Stadt oder Region geht Deutschland in die Bewerbung für die Olympischen Spiele? Heute Nachmittag fällt der Deutsche Olympische Sportbund die Entscheidung. Alena Triebold aus den Nachrichten. München und die Region Rhein-Ruhr sind jetzt noch im Rennen.
1: Genau, Berlin war ja noch im Rennen, hatte vor ein paar Tagen die Bewerbung aber zurückgezogen, galt vorher aber schon ziemlich als Außenseiter. Nicht nur, weil die Linke in Berlin die Wahl gewonnen hat und eben total gegen die Spiele ist. Die Kosten sind da der größte Kritikpunkt. Auch der DOSB hatte dem Konzept der Hauptstadt in einer Prüfung auch schon nicht so gutes Zeugnis ausgestellt.
0: Okay, München und Rhein-Ruhr also jetzt noch zur Auswahl. Wie sieht's denn mit dem Jahr aus? Gibt's da irgendwie eine Präferenz, wann man gerne das veranstalten würde?
1: Also die deutsche Bewerbung gilt für die Jahre 2036, 2040 und 2044. Deutschlands Sportstaatsminister Ronald Raue würde einen Zuschlag für 2040 am besten finden, denn da jetzt sich die Wiedervereinigung zum 50. Mal, da könnten wir ein großartiges Signal senden, meint er. Aber welches Jahr es dann wird und ob Deutschland da dann auch eine Chance hat, das klärt sich erst in ein paar Jahren. Am Ende entscheidet ja das Internationale Olympische Komitee.
0: Dabei ist alles, sage ich da nur. Vielen Dank, Alena. Und heute um 13:45 überträgt die ARD übrigens, wenn dann verkündet wird, mit welcher Stadt man sich für die Olympischen Spiele bewerben möchte.
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0: Moin, ihr hört die Antenne Niedersachsen Samstagshow. Ich bin Morten Krüger und gleich hört ihr hier noch Queen. Und direkt danach übernimmt dann mein Kollege Andreas Wurm hier den Nachmittag bei Antenne Niedersachsen. Ich wünsche euch ein schönes Wochenende.
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0: unserer Lieblingshits, dieser hier von Queen, Friends Will Be Friends. Moin zusammen, Antenne Niedersachsen ist hier.
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0: Ja, wechselhaft geht's heute Mittag weiter, ne? Mal Sonne, mal ein paar Tropfen mit dabei, vor allem ganz im Norden. Wilhelmshaven kommt so auf 18 Grad, im südlichen Niedersachsen so um Hannmünden mit 23 Grad schon fast sommerlich. Im Oberharz bleibt es bei 17 bis 18 Grad, so relativ frisch. Aber wenn ihr heute Nachmittag doch nochmal den Grill anwerfen wollt, könnt ihr das weitgehend trockenen Fußes bei euch zu Hause. Nachts wird's dann klar, aber kühl auf Spiekeroog so um 13, ansonsten um 8 Grad. Stellenweise bildet sich Nebel auf den Straßen. Wenn ihr also unterwegs sein müsst, bitte besondere Vorsicht. Ein ruhiger Sonntag bahnt sich dann an nach einer wolkigen Nacht mit Nebel. Morgen viele sonnige Momente. Die Temperaturen steigen deutlich. Cuxhaven meldet bis 20 Grad. In Hannover klettert das Thermometer bis auf 25 Grad. Am Montag sogar bis 27.
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3: Ich bin Tanja Wagner. Schickt Deutschland München oder Köln-Rhein-Ruhr ins Rennen um die Olympischen und Paralympischen Spiele 2036, 2040 oder 2044? Heute kommt der Deutsche Olympische Sportbund zu einer Mitgliederversammlung in Baden-Baden zusammen und entscheidet, mit welchem Standort sich Deutschland bewerben wird.
4: München liegt knapp vorne, aber beide Standorte haben von der Kommission des Deutschen Olympischen Sportbunds die Beurteilung sehr gut bekommen. Als das große Plus an der bayerischen Landeshauptstadt sieht der Olympische Sportbund die kurzen Wege. Aber Köln-Rhein-Ruhr hat eine große Trumpfkarte und das ist die Anzahl der potenziellen Tickets und möglichen Tageszuschauer. Da hat der Ballungsraum in Nordrhein-Westfalen ganz klar die Nase vorn. Finn Wiens, Nachrichtenredaktion.
3: Der Deutsche Gewerkschaftsbund hat heute in 15 deutschen Großstädten zu Kundgebungen aufgerufen. Grund die Reformpläne der Bundesregierung zu den Themen Rente, Gesundheit und Arbeit und die Sorge vor Sozialabbau. Die Arbeitgeber kritisieren den Aufruf.
5: Rituelle Reformverweigerung, so der Vorwurf vom Hauptgeschäftsführer der Arbeitgeberverbände an die Gewerkschaften. Sie würden zu fast jeder Veränderung Nein sagen. Die sehen das naturgemäß anders und warnen vor drohenden Verschlechterungen bei Arbeitnehmerrechten und sozialer Sicherheit, zum Beispiel bei der Rente. Hart verdient, deine Arbeit, deine Gesundheit, deine Rente. So das Motto, unter dem die Kundgebungen zum Beispiel in Berlin, Frankfurt, Hannover, Leipzig, Nürnberg und Essen heute stehen. Thomas Thonfeld, Berlin.
3: Die hohen Spritpreise machen gebrauchte E-Autos für Käufer attraktiver, aber auch teurer. Von Mai bis August sind die Restwerte für dreijährige Stromer um 1,4 Prozentpunkte gestiegen, wie aus Daten des Marktbeobachters DAT hervorgeht. Die Restwerte für Benziner sanken dagegen um 0,4 Prozentpunkte, die für Diesel sogar um 1,1 Prozentpunkt. In einer der bislang aktivsten Hurrikansaisons im Pazifik sind derzeit gleich 3 Wirbelstürme, teilweise der Kategorie 5, unterwegs. Während Mexiko und Hawaii die Entwicklung der Hurrikane Polo bzw. Nolo mit Sorge beobachten, zieht Odali weit von der Küste entfernt über das Meer, ohne eine Bedrohung für das Festland darzustellen. Im Atlantik ist es dagegen ungewöhnlich ruhig.
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6: 51 Runden durch die historische Altstadt von Baku stehen an. Zwischen engen Mauern, die keinen Fehler verzeihen. Vorne will sich George Russell behaupten und an der Spitze bleiben. Ich fühle mich gut. Wir haben gute Chancen auf den Sieg, aber das ist Baku. Hier kann alles passieren, so Russell. Sein Teamkollege WM-Spitzenreiter Kimi Antonelli hatte in der Qualifikation die Mauer geküsst und muss sich von hinten nach vorne arbeiten. Eine Aufholjagd ist auch von Vorjahressieger Max Verstappen zu erwarten, der gerade auf diesem kurzen Rennen immer stark ist. Das Rennen ist bereits heute, da morgen ein nationaler Gedenktag.
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0: Und Und damit ist es 12.59 Uhr, eine Minute vor eins. Moin auf die Straßen der Antenne Niedersachsen. Stau- und Blitzerservice ist hier. Wir schauen zunächst auf die A1. Da ist eine Menge los heute, weil viel gebaut wird. Also A1 Hamburg Richtung Bremen. Ab Billstedt braucht ihr momentan 45 Minuten länger. A1 Osnabrück Richtung Bremen. Stau vor der Vollsperrung ab Osnabrück-Hafen. Im Moment eine Stunde Zeitverlust. Eine Vollsperrung wegen Brückenabrissarbeiten zwischen Bramsche und Rieste. In beiden Richtungen bis Montag früh gesperrt. Wir schauen auf die A7 Hannover Richtung Hamburg, ab Hannover Nord 31 Minuten mehr. Da ist die Unfallstelle mittlerweile geräumt, rollt jetzt langsam wieder an. Die Unfallstelle löst sich auf, sozusagen der Stau. Wir haben eine Vollsperrung auf der A7 und zwar in Hamburg. Bauarbeiten zwischen Stellingen und Heimfeld betrifft also den Elbtunnel. Der ist dicht. Das Ganze wieder die 55-Stunden-Sperrung bis Montag früh 7 Uhr. A31 Emsland Richtung Nordrhein-Westfalen ab Wiedmarschen 47 Minuten plus. A352 Hannover Richtung A7 ab Langenhagen-Kaltenweide 9 Minuten mehr. Ansonsten keine Störungsmeldungen. Wir wünschen euch gute und vor allem sichere Fahrt.
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0: Und ich freue mich, dass ihr mit dabei seid. Moin zusammen, kommt gut durch das Wochenende und ich höre immer nur geheimes Geräusch, 25.000 Euro, willig. Ja, habe ich gestern Abend gerade wieder gehört. Als ich für euch unterwegs war bei uns in Niedersachsen, eine Veranstaltung in Werlt im Emsland hatte, da wurde eifrig mitgeraten. Ein paar Tipps von dort gebe ich euch gleich und das Geräusch hören wir uns natürlich auch gemeinsam an. Natürlich geht's aber auch bei uns wie immer um... Ja, nur Lieblingshits habe ich gleich. Glass Animals, Alcazar und los geht's mit Loy und David Guentes' Golden Summer.

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2: Ja, was ist es denn bitte? Über eine Woche rätseln wir jetzt gemeinsam rum. Weil, welches Geräusch ist das hier bitte? Hört nochmal. Kann doch so schwer nicht sein. 25.000 Euro warten auf euch, aber bisher war die richtige Antwort nicht mit dabei. Luftballon platzen lassen, Viktoria aus Uetze hat das gesagt. Könnte sein, stimmt aber nicht. Schlitzelknopfen, Isabel aus Nordenham. Becky aus Gelsenkirchen sagt, das Zertreten einer Safttüte hat sie wahrscheinlich früher immer auf dem Schulhof gemacht, ist es aber auch nicht. Es ist schon ein schwieriges Ding, aber Gott, es ist ja auch nicht geschenkt. 25.000 Euro winken euch und Flücki, dem reicht's jetzt. Der hat gestern früh in der Moin-Show den allerersten offiziellen Tipp gegeben. Und zwar wird oft gebraucht. Und dieses neue Wissen, das bringt uns ganz, ganz weit nach vorn. Jetzt hört's nochmal mit dem Wissen, dass es oft gebraucht wird. Das hier wird oft gebraucht. So, wenn ihr es wisst, eure nächste Chance, Montag früh wieder, 7.15 Uhr, 25.000 Euro, ihr seid gerne mit dabei und wenn ihr jetzt übers Wochenende sagt, das muss ich trotzdem nochmal nachhören, vielleicht liege ich ja goldrichtig, aber ich bin mir doch so richtig sicher noch nicht, alle Infos gibt's auch bei antenne.com, entweder bei uns im Internet oder in der App. Ich drück euch die Daumen.
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0: Neu bei Antenne Niedersachsen. Take That und Michael Patrick Kelly. Feel My Love.

0: Nur Lieblingshits. Zum Beispiel von Sia, The Greatest. Antenne Niedersachsen ist hier. Schönes Wochenende.
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0: Was können wir uns noch vornehmen am Wochenende? Wie wird's Wetter? Aber wie kommen wir da hin? Was ist los auf den Straßen? Das klären wir gleich.
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1: Was erwarten wir vom Herbst? Genau, dass es wechselhaft ist. Genau, und das macht auch der

0: Herbst. Immer mal wieder guckt die Sonne durch, dann gibt's den ein oder anderen Tropfen. Regenschirm sollte heute auch dabei sein, an der Küste um 18 Grad. Ansonsten im südlichen Niedersachsen bis 23 Grad in der Spitze, Oberharz 17, 18 Grad, sowas in dieser Richtung. Heute Nacht klart's dann auf. Es wird insgesamt kühler, auf den Inseln um 13, ansonsten um 8 Grad. Stellenweise bildet sich Nebel auch in den frühen Morgenstunden. Wenn ihr also am Sonntag ganz früh raus müsst, bitte vorsichtig unterwegs sein. Der Sonntag wird dann zum Teil wolkig, zum Teil sonnig und richtig warm, bis 25 Grad in der Spitze. Und so bleibt es dann auch am Montag. Da sind zwar Wolken unterwegs, aber wir haben nochmal fast sommerliche Temperaturen, 20 bis 27 Grad.
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0: 2:30. Wir schauen auf die Autobahnen A1 Hamburg Richtung Bremen. Ab Hamburg-Billstedt 45 Minuten plus im Moment. A1 Osnabrück Richtung Bremen. Stau vor der Vollsperrung. Ab Osnabrück-Hafen braucht ihr momentan eine Stunde länger. Vollsperrung wegen Brückenabrissarbeiten zwischen Bramsche und Riesen in beiden Richtungen. Das Ganze bis Montag früh. Und dann haben wir die A7 Hannover Richtung Hamburg. Ab Hannover Nord 31 Minuten länger. Da ist ein Unfall passiert, die Unfallstelle mittlerweile geräumt, es löst sich langsam aber sicher auf. A7 Hannover Richtung Hamburg zwischen Westenholz und Soltau Süd, 4 Kilometer Stau, 13 Minuten Zeitverlust. Eine Vollsperrung auf der A7 und zwar in Hamburg, Bauarbeiten zwischen Stellingen und Heimfeld, betrifft also auch den Elbtunnel, der ist mal wieder von der 55-Stunden-Sperrung betroffen, das Ganze bis zum Montag früh 5 Uhr. A30 Bad Oeynhausen Richtung Osnabrück zwischen Melle West und Gesmold, Gefahr durch Gegenstände auf der Fahrbahn. Eine Ölspur auf der A31 Emsland Richtung Leer zwischen Feenhusen und dem Dreieck Leer. Dann haben wir die A31 Emsland Richtung Nordrhein-Westfalen. Ab Wiedmarschen 57 Minuten länger. Meppen Richtung Gronau auf der A31 zwischen Wiedmarschen und Emsbüren. 5 Kilometer stockend aufgrund der Bauarbeiten dort. Und letzter Blick auf die B214 Zellerstraße zwischen Schwarmstedt und Wietze. Das ist die Umleitung des Staus auf der Autobahn. Dichter Verkehr dort, Zeitverlust knapp 10 Minuten.
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0: Antenne Niedersachsen ist hier. Es ist Samstagmittag. Schön, dass ihr mit dabei seid. Und ich wollte immer mit dabei sein, aber eine der Aufnahmeprüfungen ist mindestens mal ein Bier auf Ex trinken. Und das schaffe ich einfach nicht. Aber es ist eine coole Truppe. 100 Männer. Keiner davon kann singen. Aber das ist auch Programm bei den Hamburger Goldkehlchen. Männerchor aus der Hansestadt, der nach 10 Jahren, ihr Lieben, heute Abend einfach mal ein allerletztes Mal Lieblingshits zum Besten gibt. Und das nicht irgendwo. Die sind schon überall aufgetreten in Hamburg. Zum Beispiel auch in der Elbphilharmonie. Das war ein vorläufiger Höhepunkt. Aber heute Abend vor 50.000 Menschen im Volksparkstadion. Markus ist einer von den Goldkehlchen und er ist schon die ganze Woche vor Ort. Da wird aufgebaut und gemacht und geprobt und getan. Die Moin-Show hat gestern nachgefragt, wie sich das Ganze so kurz vor Schluss, aber eigentlich auch vor dem größten Konzert ihrer Geschichte anfühlt.
1: Also das jetzt ist absolut surreal. Seit Montagmorgen, man hat es ja monatelang geplant und im Kopf sich ausgemalt und die Pläne gesehen und alle Visualisierungen, aber jetzt das hier vor Ort auch zu sehen, wie das alles entsteht und wie groß das ehrlicherweise ist, das ist der absolute Wahnsinn. Und dann natürlich die Location an sich, das ist schon magisch, ja.
2: Darfst du ein bisschen durchblicken lassen, wer da vielleicht noch so auftaucht?
1: Ich finde es schön, dass ihr es wieder versucht.
3: Naja, klar.
2: Du kannst dich erinnern, scheiße.
1: Ja, ich kann mich erinnern. Nee, also das ist ein üppiges Programm mit echt vielen Überraschungen, das kann man schon sagen. Und mittlerweile haben wir zumindest unser Vorprogramm verkündet und das ehrlicherweise hat es ja auch schon absolut in sich. Mit Sportfreunde Stiller, ja. Mit Johannes von Revolverheld, ja. Mit Dead Harmony. Also das ist ja für alle, für uns selbst, aber auch das Publikum im Stadion ist das ja schon eine nostalgische Musikreise, bevor es überhaupt losgeht. Und es ist natürlich eine große Ehre, dass die Sporties unsere Vorband sind. Das ist der absolute Wahnsinn. Die habe ich mit 14, 15 in meinem Kinderzimmer der Bravo-Hits gehört. Das da wird schon, bevor wir auf die Bühne gehen, wird schon sehr legendär werden.
3: Jetzt hören wir das ja mit einer kleinen Träne auch im Knopfloch. Das muss man jetzt auch dazu sagen.
1: Absolut. Also wir fiebern natürlich alle dem Samstag entgegen. Wir wissen einfach, dass das 3 Stunden sind, die wir niemals vergessen werden im ganzen Leben. Aber genauso, wir wissen auch, wie schnell diese 3 Stunden vorbei sind. Und danach kommt auf jeden Fall ein großes Loch. Und das kann man dann schön füllen mit allen Erinnerungen und dem ganzen Verarbeiten von dem, was man hier erlebt hat. Für uns steht einmal im Vordergrund, was das für ein Privileg ist, das erleben zu dürfen. Und dass es dann irgendwann vorbei ist, ist klar. Und ich glaube, danach, die Pause wird uns auch ganz gut tun, weil man muss sich schon die Frage stellen, was soll nach dem Volksparkstadion kommen? Das ist schon der Gipfel.
0: Markus von den Hamburger Goldkehlchen. Heute Abend ein letztes großes Konzert. Nach 10 Jahren, sie waren der Vorreiter, was diese Chöre angeht. Einfach mal von Menschen, die zusammenkommen und ein bisschen gemeinsam singen, ob sie singen können oder nicht. Der größte Teil davon kann nicht singen. Aber sie waren der Vorreiter, haben vor 10 Jahren angefangen, die Hamburger Goldkehlchen. Und heute Abend treten sie ein letztes Mal auf, aber dann so richtig im Hamburger Volksparkstadion.

0: Ärzte, lass reden. Antenne Niedersachsen ist hier nur Lieblingshits. Gleich mit den Backstreet Boys. I want it that way.
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0: aus den späten 90ern, die Backstreet Boys. I want it that way.
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0: So richtig kann sich das Wetter heute nicht entscheiden, was es will. Ne? Mal Sonne, mal ein paar Regentropfen. Also so richtig viel Regen ist es nicht, aber auch nicht so richtig viel Sonne. 18 Grad an der Küste bis 23 Grad im südlichen Niedersachsen. Die Nacht wird dann klar, die Werte auf den Inseln bis 13, ansonsten um 8 Grad. Morgen am Sonntag dann ein Mischmasch. Bisschen Sonne, ein paar Wolken. Temperaturen gehen hoch bis 25 Grad in der Region Hannover. Und am Montag dann bis 27 Grad.
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3: Ich bin Tanja Wagner. Schickt Deutschland München oder Köln-Rhein-Ruhr ins Rennen um die Olympischen und Paralympischen Spiele 2036, 2040 oder 2044? Heute kommt der Deutsche Olympische Sportbund zu einer Mitgliederversammlung in Baden-Baden zusammen und entscheidet, mit welchem Standort sich Deutschland bewerben wird.
4: München liegt knapp vorne, aber beide Standorte haben von der Kommission des Deutschen Olympischen Sportbunds die Beurteilung sehr gut bekommen. Als das große Plus an der bayerischen Landeshauptstadt sieht der Olympische Sportbund die kurzen Wege. Aber Köln-Rhein-Ruhr hat eine große Trumpfkarte und das ist die Anzahl der potenziellen Tickets und möglichen Tageszuschauer. Da hat der Ballungsraum in Nordrhein-Westfalen ganz klar die Nase vorn. Finn Wiens, Nachrichtenredaktion.
3: Der Deutsche Gewerkschaftsbund hat heute in 15 deutschen Großstädten zu Kundgebungen aufgerufen. Grund die Reformpläne der Bundesregierung zu den Themen Rente, Gesundheit und Arbeit und die Sorge vor Sozialabbau. Die Arbeitgeber kritisieren den Aufruf.
5: Rituelle Reformverweigerung, so der Vorwurf vom Hauptgeschäftsführer der Arbeitgeberverbände an die Gewerkschaften. Sie würden zu fast jeder Veränderung Nein sagen. Die sehen das naturgemäß anders und warnen vor drohenden Verschlechterungen bei Arbeitnehmerrechten und sozialer Sicherheit, zum Beispiel bei der Rente. Hart verdient, deine Arbeit, deine Gesundheit, deine Rente. So das Motto, unter dem die Kundgebungen zum Beispiel in Berlin, Frankfurt, Hannover, Leipzig, Nürnberg und Essen heute stehen. Thomas Thonfeld, Berlin.
3: Die hohen Spritpreise machen gebrauchte E-Autos für Käufer attraktiver, aber auch teurer. Von Mai bis August sind die Restwerte für dreijährige Stromer um 1,4 Prozentpunkte gestiegen, wie aus Daten des Marktbeobachters DAT hervorgeht. Die Restwerte für Benziner sanken dagegen um 0,4 Prozentpunkte, die für Diesel sogar um 1,1 Prozentpunkt. In einer der bislang aktivsten Hurrikansaisons im Pazifik sind derzeit gleich drei Wirbelstürme, teilweise der Kategorie 5, unterwegs. Während Mexiko und Hawaii die Entwicklung der Hurrikane Polo bzw. Nolo mit Sorge beobachten, zieht Odali weit von der Küste entfernt über das Meer, ohne eine Bedrohung für das Festland darzustellen. Im Atlantik ist es dagegen ungewöhnlich ruhig.
0: Und damit ist es 13.59 Uhr, eine Minute vor zwei. Moin auf die Straßen der Antenne Niedersachsen. Stau- und Blitzer-Service ist hier. Wir gucken mal auf die A1 Hamburg Richtung Bremen. Ab Hamburg-Billstedt 45 Minuten plus. A1 Osnabrück Richtung Bremen. Stau vor der Vollsperrung ab Osnabrück-Hafen. Da braucht ihr momentan eine Stunde länger. Eine Vollsperrung für Brückenabrissarbeiten am Wochenende zwischen Bramsche und Rieste. Das Ganze dauert bis Montag früh und wir haben die A7 Hannover Richtung Hamburg zwischen Allertal und Bad Fallingbostel. 3 Kilometer Stau, 10 Minuten Zeitverlust. Im weiteren Verlauf dann zwischen Tieshope und dem Horster Dreieck 4 Kilometer Stau, 9 Minuten plus. Vollsperrung am Elbtunnel, also genauer gesagt zwischen Stellingen und Heimfeld Richtung Norden. Der Elbtunnel ist dicht, das Ganze bis Montag früh 5 Uhr. A28 Leer Oldenburg zwischen Leer Ost und Filsum. Achtung, da sind Personen auf der Fahrbahn. A30 Bad Oeynhausen Richtung Osnabrück zwischen Melle West und Gesmold. Gefahr durch Gegenstände. Und A31 Emden Richtung Leer zwischen Feenhusen und dem Dreieck Leer. Da ist eine Ölspur. Dann Emsland Richtung Nordrhein-Westfalen. Ab Wiedmarschen 47 Minuten plus auf der A31. Und Meppen Richtung Gronau zwischen Wiedmarschen und Emsbüren. 5 Kilometer stockend. Da laufen Bauarbeiten.
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0: 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Und der isst für sein Leben gerne Kartoffeln und da ist er in Niedersachsen genau richtig aufgehoben. Moin zusammen, ich freue mich, dass ihr mit dabei seid. Ja, Agrarland Nummer 1 in Deutschland, Niedersachsen. Und hier kommen die besten, die meisten, die schmackhaftesten Kartoffeln her. Und das wird natürlich gefeiert bei uns in Niedersachsen. Und wo und wie und überhaupt, damit beschäftigen wir uns gleich. Gutes Wochenende für euch.

0: Nur Lieblingshits, der hier von Dasha, Austin. Und gleich gibt's was Neues von Mark Amber, The Proof. Antenne Niedersachsen ist hier. Es ist Samstagmittag, 14:10 Uhr. Und bei uns in Niedersachsen wächst das Gold unter der Erde. Ganz besonders in der Heide. Wir sind Agrarland Nummer 1. Rund 40% der deutschen Kartoffeln stammen aus der Heideregion. Und zu verdanken haben wir das unter anderem der Familie von Bad Bevensens Bürgermeister Jürgen Schliekau.
1: 1766 hat mein direkter Vorfahre Johann Michael Schliekau überlegt, Kartoffeln kann er eigentlich auch pflanzen. Das war damals ein Problem, weil das nur auf Grundstücken mit Hütefreiheit ging, beziehungsweise auf Gartengrundstücken. Und das hatte er wahrhaftig, winzig klein, und da war es der Einzige hier in der Ecke, und andere sind ihm dann später gefolgt. 1770 hatten wir ja eine große Hungersnot, und da hat sich die Kartoffel dann als sehr nahrhaftes Gegenmittel herausgestellt sozusagen.
0: Das hat der Bürgermeister von Bad Bevensen jetzt uns und euch erzählt, aber an diesem Wochenende wird er das im ganz großen Kreis tun beim alljährlichen Heidekartoffelfest in Bad Bevensen. Los geht's ab 17 Uhr heute. Da wird erstmal ein bisschen Wein getrunken, also mit einem kleinen Weinfest startet man. Und Mitorganisatorin Nicole Bröckel, morgen wartet dann ein weiteres Highlight auf die Besucherinnen und Besucher, denn es gibt eine neue Heidekartoffelkönigin.
2: Paula aus dem Landkreis Uelzen wird sie abdanken, steht aber als ehemalige Königin zur Verfügung, und wir werden dann Junona krönen. Sie kommt aus Bevensen. Und wichtig ist, dass wir jemanden haben, die sich mit Bad Bevensen identifizieren kann, um davon zu berichten, wie schön es hier ist.
0: Junona, muss ich mir merken, klingt ja auch schon wie so ein Kartoffelname. Gibt es ja auch ganz, ganz viele sehr, sehr klangvolle Namen. Und dann wird sie unter anderem im Januar auf der Grünwoche in Berlin auf der Bühne der Niedersachsen bei mir die Heidekartoffel und das schöne Niedersachsen vertreten und dafür werben. Wir wünschen alles Gute der neuen Kartoffelkönigin und viel Spaß beim Heidekartoffelfest in Bad Bevensen im Landkreis Uelzen.
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0: Wir schauen auf das Wetter. Bei uns in Niedersachsen ein Mix aus Sonne und ein paar Schauern begleiten uns. Da konzentrieren wir uns auf den Norden, was die Schauer angeht. Im Süden ist es schöner bei bis zu 23 Grad in der Spitze, ansonsten so um 18 Grad. Nachts klart es dann so ein kleines bisschen auf. 13 Grad auf den Inseln, ansonsten so um 8 Grad. Also die Nächte werden jetzt zusehends auch ziemlich kühl. Sonntag, morgen erstmal noch neblig und dann wird's ein eigentlich ganz schöner Tag. Eigentlich, weil ein paar Wolken unterwegs sind, aber auch immer wieder die Sonne rauskommt. Und es wird nochmal richtig sommerlich warm. Die Temperaturen morgen bis 25 Grad in der Region Hannover, an der Küste ein bisschen drunter. Am Montag bleibt es warm bei 20 bis 27 Grad.
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0: Um 3:30. Moin auf die Straßen. Wir beginnen mit der A1 Hamburg Richtung Bremen. Ab Hamburg-Billstedt 45 Minuten plus. A1 Osnabrück Richtung Bremen. Zwischen Osnabrück-Hafen und Osnabrück-Nord. Gefahr durch Gegenstände auf der Fahrbahn. Und dann die Vollsperrung ab Osnabrück-Hafen. Eine Stunde plus momentan an dieser Stelle. Vollsperrung wegen Brückenabrissarbeiten zwischen Bramsche und Rieste. Bis Montag früh geht das Ganze. A7 Hannover Richtung Hamburg zwischen Westenholz und Soltau Ost, 9 Kilometer Stau und 20 Minuten Zeitverlust. Zwischen Tiepsope und dem Dreieck

0: In Horst, also dem Horster Dreieck, auf der A7 Richtung Hamburg 6 Kilometer Stau und 16 Minuten Zeitverlust. Die Vollsperrung des Elbtunnels, Bauarbeiten zwischen Stellingen und Heimfeld, 55 Stunden dauert das wie immer. Montag früh 5 Uhr ist der Zauber dann vorbei. A31 Emsland Richtung Nordrhein-Westfalen ab Wiedmarschen 47 Minuten plus. Meppen Richtung Gronau auf der A31 zwischen Wiedmarschen und Emsbüren 5 Kilometer stockend dort vor der Baustelle. Es gibt einen Unfall auf der linken Spur zwischen Wiedmarschen und Lingen auf der A31, deshalb besondere Vorsicht. A352 Hannover Richtung A7, die Eckverbindung Hannover ist es zwischen Langenhagen-Kaltenweide und dem Dreieck Hannover Nord. Dort 2 Kilometer Stau und 10 Minuten Zeitverlust. Im Kreis Diepholz, Kreis Minden-Lübbecke, B346 zwischen Bruckum und Oppendorf gab es einen Unfall. Da sind Rettungskräfte im Einsatz, auch ein Rettungshubschrauber. Deshalb muss die Landstraße in diesem Bereich gesperrt werden. Wenn ihr könnt, umfahrt das Ganze weiträumig. Und in der Region Hannover die L385 zwischen Alten und Lehrte. Bitte besondere Vorsicht, da sind auf der L385 Personen auf der Fahrbahn. Ansonsten keine Störungen, seid vorsichtig unterwegs.
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0: nur Lieblingshits. You Too, Where the Streets Have No Name, Antenne Niedersachsen ist hier. Es ist Samstagmittag und ein Hoch auf die Leute, die unseren Alltag so ein kleines bisschen leichter machen und damit auch schöner machen. Anastasia aus Spelle zum Beispiel ist eine davon. Mit einer super Idee für alle Familien mit Kindern oder auch für alle Onkels, die ihre Neffen und Neffinnen irgendwo Nichten irgendwo hinbringen wollen. Es gibt einen digitalen Spielplatzatlas für die Region dort, wo Anastasia, nämlich rund um Spelle, wohnt, aufgebaut hat. Es wird schnell klar, wo gibt's die besten Rutschen, die besten Klettergerüste, die meisten Plätze zum Toben. Kim Bruck vom Vormittag hat in dieser Woche mit Anastasia gesprochen.
1: Spielplatztester, wie viele Rutschen hast du jetzt getestet? Wie viele Rutschen bist du runtergerutscht in der Region?
2: Ich habe mir viele angeguckt.
1: Das heißt, von allen Seiten einmal betrachtet, aber runtergerutscht bist du nicht?
2: Nee, ehrlich gesagt nicht. Einige mit meinem Sohn, weil er noch nicht alleine rutschen kann.
1: Und dann hast du seine Reaktion abgewartet oder wie hast du den Spielplatz bewertet?
2: Ja, ich habe mir seine Reaktion angeschaut, ne? Und ich mag es gerne, wenn das schön grün ist und ein bisschen abgegrenzt. Nicht so irgendwo mitten auf der Straße, sag ich mal, oder in der Nähe.
1: Ja.
2: Wenn es schattige Plätzchen gibt, damit man auch an heißen Tagen sich da aufhalten kann, angenehm. Und damit für alle Altersklassen was dabei ist, besonders für Babys. Ich muss da feststellen, dass nicht jeder Spielplatz eine Babyschaukel hat.
1: Gibt es denn einen bei euch in Spelle, wo du sagst, da wäre ich auch gerne Kind gewesen?
2: Der Bürgerpark ist ganz nett. Und allgemein muss ich sagen, in Spelle gibt es so viele schöne Spielplätze. Ich wäre gerne Kind in Spelle gewesen.
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0: Nur Lieblingshits. Das war eine Atomic Kitten aus dem Jahr 2002. The Tide is High. Antenne Niedersachsen ist hier. Und gleich gibt's noch einen Lieblingshit von Barclay James Harvest. Life is for living.
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0: Orgel James Harvest. Life is for living. 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Wir schauen auf das Wetter, ein Mix aus Sonne und Wolken. Heute mal mehr, mal weniger. Die Temperaturen sehr angenehm, zwischen 18 Grad an der Küste und bis 23 Grad im südlichen Niedersachsen. Morgen wird's noch einen Tacken wärmer, bis 25 Grad in der Spitze. Montag dann bis 27 Grad. Aber es bleibt dabei, nicht so richtig viel Sonne, immer wieder Wolken, ab und zu mal ein paar Tropfen. Also typisches, aber warmes Herbstwetter.
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2: Ich bin Thomas Bleskin. SPD-Vize Alexander Schweizer wirft Bundeskanzler Friedrich Merz einen zu einseitigen Reformkurs vor. Der Frankfurter Allgemeinen Sonntagszeitung sagte er, wirtschaftliches Wachstum dürfe nicht vor allem durch Kürzungen im Sozialstaat erreicht werden. Reformen müssten fair verteilt sein. Auch die Rentenpläne sieht Schweizer kritisch. Die Bundesregierung dürfe sie nicht als feststehendes Gesamtpaket behandeln. Merz müsse den Menschen besser vermitteln, was sich ändern soll. Milchprodukte könnten schon bald wieder teurer werden. Der zuständige Branchenverband hält deutliche Preissteigerungen für dringend notwendig. Erste Verhandlungen über frische Produkte sind demnach bereits angelaufen.
3: Trinkmilch, Joghurt, Quark und Co. Die Nachfrage nach Milchprodukten boomt und Grund ist unter anderem der Proteinhype. Gleichzeitig ist das Angebot knapper geworden. Die Dürre im Sommer und der befürchtete starke El Niño-Effekt lassen die Lieferungen einbrechen. Derzeit liegt der Milchpreis auf einem 5-Jahrestief. Preiserhöhungen seien daher durchaus angebracht, heißt es aus der Branche. Auch die Landwirte drängen auf Preisanpassungen. Sie verweisen darauf, dass die hohen Kosten für Dünger, Energie und Treibstoff ihre Betriebe schon länger erheblich belasten. Tanja Wagner, Nachrichtenredaktion.
2: Auf der Schiene rund um Gelsenkirchen geht seit der vergangenen Nacht gar nichts mehr. Unbekannte haben dort Kabel durchtrennt. Auch auf Fernverkehrsstrecken kommt es deshalb zu Verspätungen und Umleitungen.
4: Im Großraum Gelsenkirchen geht nichts mehr, teilt die Bahn auf ihrem Zugportal mit. Und davon sind auch Strecken zum Beispiel von Dortmund nach München, Hamburg nach Basel und von Norddeutschland nach Köln betroffen, heißt es. Der Grund, Diebe hatten heute Nacht an den Gleisen in Gelsenkirchen Kabel gleich an mehreren Stellen herausgerissen und durchgeschnitten. Daraufhin sind Signale und Steuerungsanlagen der Bahn ausgefallen. Wie lange die Reparatur dauert, ist unklar. Thomas Thonfeld, Nachrichtenredaktion.
2: Bei einem schweren Verkehrsunfall in Witten in NRW sind 4 junge Menschen schwer verletzt worden. Nach Polizeiangaben übersah ein Autofahrer beim Überholen offenbar einen entgegenkommenden Linienbus und stieß mit einem weiteren Wagen zusammen. Dessen 18-jährige Fahrerin sowie 2 13-jährige und ein 15-jähriger wurden schwer verletzt. Der mutmaßliche Unfallverursacher und sein Beifahrer flohen zu Fuß und werden gesucht. Die Polizei sucht jetzt nach Zeugen.
0: 14.58 Uhr, 2 Minuten vor 3. Moin auf die Straßen der Antenne Niedersachsen. Stau- und Blitzerservice ist hier. Wir gucken auf die A1 Hamburg Richtung Bremen. Ab Hamburg-Billstedt 45 Minuten plus in Richtung Bremen. Dann A1 Osnabrück Richtung Bremen. Stau vor der Vollsperrung dort aufgrund von Bauarbeiten. Ab Osnabrückhafen braucht ihr immer noch eine Stunde länger. Das wird auch nicht weniger. Dann Vollsperrung zwischen Bramsche und Rieste. Deshalb beide Richtungen blockiert. Brückenabrissarbeiten sind das komplette Wochenende bis Montag früh. A7 Hannover Richtung Hamburg zwischen Walseroder Dreieck und Soltau Süd 5 Kilometer stockend und 7 Minuten plus. Zwischen Tieshope und dem Horster Dreieck sind es 6 Kilometer Stau und 13 Minuten mehr. Vollsperrung am Elbtunnel zwischen Stellingen und Heimfeld. Der Elbtunnel bis Montag früh 5 Uhr gesperrt. A31 Emsland Richtung Nordrhein-Westfalen ab Wiedmarschen 47 Minuten plus. Meppen Richtung Gronau auf der A31 zwischen Wiedmarschen und Emsbüren 3 Kilometer stockend aufgrund der Baustelle. Dann eine Unfallaufnahme zwischen Wiedmarschen und Lingen auf der A31, bitte besondere Vorsicht. Und B495 Stader Straße zwischen Wischhafen zwischen Wischhafen Glückstand und Wischhafen dichter Verkehr 10 Minuten plus und Rettungshubschrauber Einsatz im Kreis Diepholz zwischen Bruckum und Oppendorf. Wenn ihr könnt, bitte umfahrt die L346 in diesem Bereich. Gute Fahrt!
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0: Moin zusammen, schön, dass ihr mit dabei seid. Ganz Niedersachsen rätselt. Unser geheimes Geräusch ist 25.000 Euro wert. Ich spiel's euch gleich vor und ihr könnt euch jetzt wieder das ganze Wochenende noch einen Kopf machen. Was könnte das denn bitte sein? 25.000 Euro, Montag, 7.15 Uhr. Dann eure nächste Chance in der Moin-Show. Wir gucken gleich und hören gleich gemeinsam drauf.

0: Schönes Wochenende. Antenne Niedersachsen ist hier. Ihr rätselt mit. Das ist ziemlich gut so.
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0: Ich war gestern Abend für Antenne Niedersachsen mit euch auf dem Herbstmarkt in Werlte. Das ist im Emsland und dort wurde ich ständig angesprochen. Was ist denn wohl dieses geheime Geräusch bei euch? Ich möchte so gern die 25.000 Euro gewinnen. Na, das ist es hier. Habt ihr es nicht richtig mitbekommen? Jetzt wurde der gerade abgelenkt. Hier ist es nochmal. Es geht um 25.000 Euro. Nein, diese Antworten sind falsch. Kein Strandkorb, der irgendwie umgeworfen wird. Kein ruckartiges Aufreißen eines Pakets. Kein Durchziehen einer Druckluftpistole für Nägel. Das hat zum Beispiel Anja aus Nordheim gesagt. Das Zertreten einer Safttüte. Auch das ist nicht die richtige Antwort, Stefanie aus Springe. Sondern, was ist es? Und weil ihr die ganze Zeit rätselt und weil Flücki sagt, Mensch, 25.000 Euro, so langsam wollen wir sie doch mal unters Volk bringen, gab es gestern in der Moin-Show den allerersten offiziellen Tipp. Wird oft gebraucht. Das hier wird oft gebraucht. Macht euch einen Kopf das komplette Wochenende über und am Montag früh um 7.15 Uhr habt ihr dann wieder die Chance auf 25.000 Euro. Bis dahin könnt ihr das Geräusch gerne nachhören auf antenne.com oder in der Antenne Niedersachsen App. Ich drück euch alle Daumen.
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0: Herzlich Glückwunsch an München, denn die Entscheidung ist gefallen. Olympia, wir kommen. Deutschland hat gewählt. München wird unser Kandidat für die Sommerspiele. Die entscheidende Wahl in Baden-Baden war ein echter Krimi. Am Ende setzte sich der Favorit aus dem Süden gegen die Region Köln-Rhein-Ruhr durch. Also diese Entscheidung gefallen. Alles, was ihr dazu wissen müsst, erfahrt ihr natürlich hier bei uns. Moin zusammen, Antenne Niedersachsen mit uns durchs Wochenende.
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0: Wir schauen auf das Wetter bei uns in Niedersachsen. Es kann sich nicht so richtig entscheiden. Es sind immer mal ein paar Tropfen mit dabei, aber auch viele sonnige Momente. Besonders der Norden kriegt da sein feuchtes Fett weg sozusagen. 18 Grad an der Küste mit immer mal ein leichter Schauer mit dabei, während im Süden bei 23 Grad fast schon Freibadwetter herrscht im Herbst. Die Nacht wird dann klar, aber deutlich kühler. 13 Grad nur auf den Inseln, überall sonst so um 8 Grad. Wo Nebel aufzieht, heißt es, Achtung, bitte vorsichtig unterwegs sein, Fuß vom Gas und Augen auf. Der Sonntagmorgen, der wird auch erstmal neblig, danach wieder ganz gut. Erstmal, nachdem sich der Nebel verzogen hat. Sonne, dann ab und zu ein paar Wolken. Die Werte gehen hoch bis 25 Grad in der Region Hannover. In Cuxhaven so um 20 Grad. Der Montag dann bis 27 Grad warm. Hallo auf die Straßen, 15.28 Uhr, 2 Minuten vor 3:30, der Antenne Niedersachsen Stau- und Blitzerservice ist hier.

A1 Hamburg Richtung Bremen ab Hamburg-Billstedt braucht ihr 45 Minuten länger. Es gab einen neuen Unfall auf der A1 Münster Richtung Osnabrück zwischen Münster Nord und Greven. Bitte besondere Vorsicht in diesem Bereich. A1 Osnabrück Richtung Bremen, Stau vor der Vollsperrung ab Osnabrück-Hafen braucht ihr momentan eine Stunde länger. Abrissarbeiten, Brückenabrissarbeiten zwischen Bramschen und Rieste. Deshalb dort in diesem Bereich Vollsperrung, Umleitung aber ausgeschildert. A7 Hannover Richtung Hamburg zwischen Tisope und dem Horster Dreieck 6 Kilometer Stau, 14 Minuten plus. Die Vollsperrung am Elbtunnel zwischen Stellingen und Heimfeld bis Montag früh 5 Uhr. Auch da bitte über die Elbbrücken ausweichen. A31 Emsland Richtung Nordrhein-Westfalen ab Wiedmarschen 47 Minuten länger. Zwischen Wiedmarschen und Lingen Gefahr durch einen Liegenbleiber auf der rechten Spur. Auch da bitte besondere Vorsicht. Im Kreis Diepholz die L346. Da gab es zwischen Bruckum und Orpendorf einen Unfall. Rettungshubschrauber ist im Einsatz. Wenn ihr kommt, umfahrt das Ganze weiträumig. Dann Region Hannover zwischen dem Zubringer von Lehnte nach Hannover. Auch da neuer Unfall. Da im Moment kein Durchkommen. Wenn ihr könnt, macht einen Bogen drumherum. Fahrt vorsichtig. 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

0: Nur Lieblingshits. Dieser hier von John Farnham, You're the Voice. Antenne Niedersachsen ist hier und die einen haben Wochenende, die anderen Wahlkampf-Endspurt. Die Kommunalwahl bei uns in Niedersachsen geht in die Verlängerung. In vielen Städten und Gemeinden stehen morgen Stichwahlen an. Wir schauen mit unseren Reporterinnen und Reportern mal genau drauf, wo es überall spannend werden könnte. Niedersachsen-Reporterin Sarah Boletta, viele Städte suchen noch den Bürgermeister.
1: Über Braunschweig, Hannover bis nach Osnabrück und Lingen, auch in Delmenhorst, Oldenburg und Lüneburg. Da geht es überall noch um den letzten Schritt zum Chefposten im Rathaus. Da fällt die Entscheidung vor allem zwischen Bewerbern von SPD, CDU und Grünen. Anders in Salzgitter. Dort muss der amtierende Oberbürgermeister Frank Klingebiel von der CDU sein Amt gegen AfD-Kandidatin Patricia Meyer verteidigen. Im ersten Durchgang holte Klingebiel zwar mehr als 45%, Meyer lag aber auch aus dem Nichts schon bei 25.
0: Dankeschön, Niedersachsen-Reporterin Sarah Boletta. Rüber zu Daniel Flüß, Krimi beim Wahlkampf um den Samtgemeindebürgermeisterposten in Findel im Kreis Rothenburg.
2: Ja, hier treten zwei Einzelbewerber gegeneinander an und die lagen vor zwei Wochen bei der Kommunalwahl wirklich minimal auseinander. 39,2 zu 38,6%. Das wird eng und auch die Bürgermeisterwahl in Lamm-Springe im Kreis Hildesheim sieht ähnlich aus. Auch hier Kopf-an-Kopf-Rennen, SPD gegen CDU. Die Kandidaten, vor zwei Wochen lagen die nicht mal 2 Prozentpunkte auseinander. Es wählen morgen übrigens statistisch ein paar mehr Niedersachsen als noch bei der Kommunalwahl, denn wer bis morgen 16 Jahre alt wird, der darf auch sein erstes Kreuz abgeben.
0: Danke Sarah, danke Daniel. Wer regiert bei uns in Niedersachsen? 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Antenne Niedersachsen ist hier. Nur Lieblingshits. Gleich mit Taylor Swift. Und das hier ist Aloe Black. 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

0: schönes Wochenende. Ihr hört Antenne Niedersachsen, hier kommt gleich einer, den ihr euch nicht entgehen lassen solltet. Nur Lieblingshits. David Bowie gleich am Start. Let's Dance, der Lieblingshit vor den Nachrichten.
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0: Let's dance. Wir tanzen gemeinsam durch das Wochenende. Zu diesem Wetter hier. Es sind ein paar Wolken unterwegs, ab und zu auch sonnige Momente. Das Ganze bei sehr angenehmen Temperaturen. Bis 23 Grad im südlichen Niedersachsen, 18 Grad an der Küste. Es kann immer mal ein kurzer Schauer mit dabei sein, aber das ist eben so im Herbst. Morgen wird's noch ein Stückchen schöner. In der Region Hannover bis 25 Grad, ansonsten an der Küste um 20 Grad. Auch da wechselhaft mehr Sonne als Regen, aber wir dürfen uns nicht wundern, wenn es auch mal was gibt. Am Montag dann sommerlich warm bis 27 Grad in der Spitze.
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2: Ich bin Thomas Bleskin. München soll für Deutschland ins Rennen um die Olympischen und Paralympischen Spiele 2036, 40 oder 44 gehen. Die bayerische Landeshauptstadt setzte sich bei der Mitgliederversammlung des Deutschen Olympischen Sportbunds gegen Köln-Rhein-Ruhr durch.
3: Also die Euphorie hier im Alten Rathaus, die war schon vorher riesig. Alle waren super zuversichtlich. Aber jetzt darf München sich auch wirklich freuen. Denn die Stadt, die wird sich als Austragungsort für Deutschland für die Olympischen und Paralympischen Spiele bewerben. Schon beim Bürgerentscheid sagte München klar Ja zu Olympia. Mit über 60% stimmten die Bürgerinnen und Bürger für eine Bewerbung. Und das Konzept, das konnte sich jetzt letztlich auch gegen die Region Köln-Rhein-Ruhr durchsetzen. Aus München, Pia Wegner.
2: SPD-Vize Alexander Schweizer wirft Bundeskanzler Friedrich Merz einen zu einseitigen Reformkurs vor. Der Frankfurter Allgemeinen Sonntagszeitung sagte er, wirtschaftliches Wachstum dürfe nicht vor allem durch Kürzungen im Sozialstaat erreicht werden. Reformen müssen fair verteilt sein. Auch die Rentenpläne sieht Schweizer kritisch. Die Bundesregierung dürfe sie nicht als feststehendes Gesamtpaket behandeln. Merz müsse den Menschen besser vermitteln, was sich ändern solle. Mit starkem Wind und viel Regen soll ein Sturm am Wochenende die US-Ostküste treffen. Die Stadt New York rief zur Vorsicht auf. Mehrere Konzerte von Musikstars wurden vorsorglich abgesagt.
4: Es ist der perfekte Sturm, dieser sogenannte Nor'easter. Viel Wind und Regen brauen sich zusammen und der Vollmond verstärkt noch die Gezeiten. Das bedeutet Hochwasser und Überflutungen an den Küstenstreifen. Der Fährverkehr zu allen Inseln wurde eingestellt und auch viele Veranstaltungen und Konzerte fallen ins Wasser. Ein großes Festival in New Yorks Central Park mit Alicia Keys, Lenny Kravitz und John Legend wurde abgesagt. Auch Ed Sheerans Konzerte in Boston fallen aus und Medien rund um die UN-Generaldebatte in New York bauen ihre Zelte ab. Tina Eck, USA.
2: Milch, Joghurt und Quark könnten schon bald wieder teurer werden. Der Milchindustrieverband hält deutliche Preissteigerungen für dringend notwendig. Erste Verhandlungen über frische Produkte seien bereits angelaufen. Als Gründe nennt der Verband eine starke Nachfrage und geringere Milchanlieferungen nach der sommerlichen Dürre. Auch weltweit könnte das Angebot zurückgehen. Bei Butter sind die Preise bereits gestiegen.
0: Es ist 3:03. Moin auf die Straßen der Antenne Niedersachsen. Stau- und Blitzerservice ist hier. A1 Münster Richtung Osnabrück zwischen Münster Nord und Greven. Ein Unfall. Bitte besondere Vorsicht in diesem Bereich, noch nicht abgesichert. Vollsperrung auf der A1 zwischen Bramsche und Rieste in beiden Richtungen bis Montag früh. Und deshalb Stau vor der Vollsperrung ab Osnabrückhafen eine Stunde länger momentan. A1 Hamburg Richtung Bremen ab Hamburg-Billstedt 45 Minuten plus. A7 Hannover Richtung Hamburg zwischen Thies-Hope und Horster Dreieck 3 Kilometer. Stau und 8 Minuten länger. A7 Hannover Richtung Hamburg zwischen der Ausfahrt Maschnerkreuz und Marmsdorf. 2 Kilometer Stau, 14 Minuten plus. Vollsperrung des Elbtunnels und dem drumherum sozusagen zwischen Stellingen und Heimfeld. Das Ganze bis Montag früh 5 Uhr. B4, die Ortsumgehung Braunlage. Braunlage zwischen der B242 und Braunlage Nord. Dort ziemlich dichter Verkehr, 10 Minuten Zeitverlust. Ansonsten keine weiteren Störungsmeldungen. Wir wünschen gute und vor allem sichere Fahrt.
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0: Moin zusammen, gemeinsam gehen wir durchs Wochenende. Ich hoffe, es geht euch gut und ihr seid guter Dinge. Wenn ihr mal wieder was für die Ohren braucht, nicht auf die Ohren, sondern für die Ohren, einen neuen Podcast-Tipp, dann kann ich euch zum einen den Recken-Podcast Auszeit empfehlen, der ganz frisch aufgenommen mit zwei jungen Spielern aus dem Team der Recken, die ja morgen eben auch um 15 Uhr wieder in der ZAG-Arena auf der Platte stehen. Oder ihr hört euch den Tipp an, den es gleich gibt. Nach Yazoo, nach Sia und David Guetta und nach Nico Santos, Kings of Leon mit dabei. Also ein wunderbarer Blumenstrauß an Lieblingshits. Nur bei uns bei Antenne Niedersachsen.

0: Schönes Wochenende. Antenne Niedersachsen ist hier, Stau auf der A1, Stau auf der A7. Da hilft was. 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
2: Hey, genießt das schöne Wochenende.
3: Vor allem aber das schöne Wetter.
4: Freie Fahrt wird's ja leider nicht. A1 und A7 wird gebaut. Bei Bramsche die Brücke weg und in Hamburg Elbtunnel dicht.
2: Vielleicht begegnet euch ja irgendwo dieses geheime Geräusch. 25.000 Euro ist es wert.
3: Du warst ja auch so gnädig und hast schon den ersten Tipp rausgehauen.
4: Ja, sogar einen ganz vernünftigen.
3: Ja.
2: Wird oft gebraucht. Mhm.
3: Also da überlege ich ja gleich, was man so im Alltag um sich herum hat, was so der Tagesablauf.

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0: Wir schauen auf das Wetter bei uns in Niedersachsen. Das ist ja herbstlich, aber herbstlich schön. Immer wieder sonnige Momente. Von Regenwolken ist im Moment ganz, ganz wenig zu sehen. Es kann ab und zu mal so ein paar Tropfen geben, aber keine größeren Regenfelder. Das Ganze bei sehr angenehmen Temperaturen zwischen 18 Grad an der Küste und bis 23 Grad im südlichen Niedersachsen. Die Nacht wird dann klar empfindlich kühler. 13 bis 8 Grad nur noch. Dazu Nebel. Wenn ihr unterwegs seid, bitte besondere Vorsicht. Und mit Nebel starten wir auch in den morgigen Tag. Danach wird es aber ganz schön. Mit vielen sonnigen Momenten und Temperaturen, die hochgehen bis 25 Grad. Am Montag sogar 27. Es ist 16.27 Uhr, 3 Minuten vor 5. Hallo auf die Straßen der Antenne Niedersachsen Stau- und Blitzerservice mit der A1 Münster Richtung Osnabrück. Zwischen Münster Nord und Greven gab es einen Unfall. Bitte besondere Vorsicht an dieser Stelle. A1 Hamburg Richtung Bremen. Ab Hamburg-Bild steht 45 Minuten länger. Es gibt eine Vollsperrung wegen Brückenabrissarbeiten zwischen Bramsche und Rieste. Deshalb Sperrung dort der A1 in beiden Richtungen. Vor der Vollsperrung staut es sich Richtung Bremen ab Osnabrückhafen. Auf einer Stunde kommen wir da mittlerweile. A7 Hannover Richtung Hamburg zwischen Seewetal-Ramelsloh und dem Horster Dreieck. 1 Kilometer Stau und knapp 7 Minuten Zeitverlust. A7 Hannover Richtung Hamburg zwischen Seewetal-Vleestedt und Marmsdorf. Dichter Verkehr 9 Minuten plus. Vollsperrung der A7 in Hamburg. Denn der Elbtunnel ist mal wieder dicht, also die Strecke zwischen Stellingen und Heimfeld. 55 Stunden insgesamt bis Montag früh 5 Uhr. B4, die Ortsumgehung von Braunlage zwischen der B242 und Braunlage Nord. Auch da dichter Verkehr und bis zu 7 Minuten Zeitverlust momentan. Ansonsten keine Störungen. Jetzt seid vorsichtig unterwegs.
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0: so cooler 80er von Yazoo, Don't Go. Nur Lieblingshits bei uns bei Antenne Niedersachsen. Dazu dieses perfekte Wochenendwetter mit so viel Sonne und einem vollgepackten Terminkalender. Mir sind hier vorhin, als ich zum Studio gelaufen bin, schon Jungs in Lederhosen entgegengekommen. Ja, in Hannover ist Oktoberfest, auch in Apen. Ganz viele Erntedankfeste momentan, auch Herbstmärkte wie in Werte zum Beispiel im Emsland und in Lüdershausen im Landkreis Lüneburg findet morgen ab 11 Uhr das Strohballenrennen statt. Das ist eine richtig coole Nummer. Rund um einen Kuhstall. Von 160 Metern müssen da zurückgelegt werden und das sind Viererteams, die müssen die Ballen vor sich herrollen. Na klar, dazu gibt es dann auch eine Strohburg, Schokokussschleuder, Wasserspiele für eure Kids und das Ganze wird natürlich organisiert. Hofbesitzer Gerrit Dittmer, beim Rennstart setzt ihr richtig auf Show, oder?
1: Quasi wie beim Boxen, also ne, du gehst dann an deine Strohballe und dann kannst du nochmal in dich gehen und dich mit deiner Musik die 20 Sekunden nochmal aufpushen und dann geht der Countdown runter, dafür haben wir extra eine Ampel gebaut mit 3, 2, 1, go und dann setzen sich 200-300 Kilo Ballen in Bewegung, der Staub fliegt, das Stroh fliegt auch in der Luft umher, ringsherum 1000 jubelnde Zuschauer, man kann sich das vorstellen wie so ein 1 Minute 30 langen Sprint mit einer 300 Kilo Strohballe vor der Brust, da ist man platt danach.
0: Ja, und auf eine Sache müssen die Teilnehmerinnen und Teilnehmer ganz besonders gut achten.
1: Die Kurven sind entscheidend. Die Bahn ist ja abgesperrt mit so 1,20 Meter hohen Bauzäunen. Da sollte man am besten nicht reinfahren, weil dann verliert man zu viel Zeit. Man darf aber auch mit der Strohballe nicht über die Grenzmarkierung in der Mitte, weil dann kriegt man eine Zeitstrafe. Also man muss die Balle auf Richtung halten. Und am besten ist in einem Kurvenlauf, dass einer mit seiner Schulter die Strohballe während des Laufens weiter drückt und dadurch die Richtung wechselt.
0: Also man sollte es vorher schon mal gemacht haben, geübt haben und eine Taktik parat haben. Hofbesitzer Gerrit Dittmer, herzlichen Dank an dieser Stelle. Seid ihr gerne mit dabei, feuert an, fiebert mit beim Strohballenrennen in Lüdershausen. Wir wünschen euch und denen, die mitmachen, viel Spaß.

0: Shaggy, it wasn't me. Er war's nicht, aber Robbie Williams ist es gleich. I just wanna feel real love, feel the home that I live in. Feel, der Lieblingshit vor den Nachrichten, gleich.
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8: Und jetzt der Lieblingshit vor den Nachrichten.

0: Antenne Niedersachsen hier. Schönes Wochenende mit nur Lieblingshits, Robbie Williams und Feel. Und wollen wir mal gucken, wie es so wird, wettermäßig? Denn dann wisst ihr, was ihr vielleicht ja heute Abend oder morgen noch tun könnt. Also heute kommt ihr trockenen Fußes noch durch die Gegend bei uns in Niedersachsen. Denn die dickeren Regenwolken haben sich komplett verzogen. 18 bis 23 Grad. Heute immer noch die Werte, die wir jetzt gerade auch so immer noch so zwischen der Küste und Südniedersachsen haben. Heute Nacht wird es zum Teil ziemlich kalt. Bis 8 Grad gehen die Werte runter. Neblig wird es morgen früh zum Start in den Tag danach. Das ist ja meistens ein Zeichen, dass dann die Sonne auch durchkommt. Ja, haben wir morgen auch mit ein paar Wolkenfeldern und Temperaturen bis hoch, bis 25 Grad. 27 dann am Montag.
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2: Ich bin Thomas Bleskin. München soll für Deutschland ins Rennen um die Olympischen und Paralympischen Spiele 2036, 40 oder 44 gehen. Die bayerische Landeshauptstadt setzte sich bei der Mitgliederversammlung des Deutschen Olympischen Sportbunds gegen Köln-Rhein-Ruhr durch.
3: Also die Euphorie hier im alten Rathaus, die war schon vorher riesig. Alle waren super zuversichtlich. Aber jetzt darf München sich auch wirklich freuen. Denn die Stadt, die wird sich als Austragungsort für Deutschland für die Olympischen und Paralympischen Spiele bewerben. Schon beim Bürgerentscheid sagte München klar Ja zu Olympia. Mit über 60% stimmten die Bürgerinnen und Bürger für eine Bewerbung. Und das Konzept, das konnte sich jetzt letztlich auch gegen die Region Köln-Rhein-Ruhr durchsetzen. Aus München, Pia Wegner.
2: SPD-Vize Alexander Schweizer wirft Bundeskanzler Friedrich Merz einen zu einseitigen Reformkurs vor. Der Frankfurter Allgemeinen Sonntagszeitung sagte er, wirtschaftliches Wachstum dürfe nicht vor allem durch Kürzungen im Sozialstaat erreicht werden. Reformen müssen fair verteilt sein. Auch die Rentenpläne sieht Schweizer kritisch. Die Bundesregierung dürfe sie nicht als feststehendes Gesamtpaket behandeln. Merz müsse den Menschen besser vermitteln, was sich ändern solle. Milchprodukte könnten schon bald wieder teurer werden. Der zuständige Branchenverband hält deutliche Preissteigerungen für dringend notwendig. Erste Verhandlungen über frische Produkte sind bereits angelaufen.
4: Trinkmilch, Joghurt, Quark und Co. Die Nachfrage nach Milchprodukten boomt und Grund ist unter anderem der Proteinhype. Gleichzeitig ist das Angebot knapper geworden. Die Dürre im Sommer und der befürchtete starke El Niño-Effekt lassen die Lieferungen einbrechen. Derzeit liegt der Milchpreis auf einem 5-Jahrestief. Preiserhöhungen seien daher durchaus angebracht, heißt es aus der Branche. Auch die Landwirte drängen auf Preisanpassungen. Sie verweisen darauf, dass die hohen Kosten für Dünger, Energie und Treibstoff ihre Betriebe schon länger erheblich belasten. Tanja Wagner, Nachrichtenredaktion.
2: US-Sängerin Taylor Swift hat mit ihrer neuen Single Patient Zero einen Spotify-Rekord gebrochen. Der Song wurde gestern häufiger gestreamt als jeder andere Titel einer Künstlerin an einem einzigen Tag in diesem Jahr. Zugleich war Swift die meistgestreamte Künstlerin auf Spotify. Das Musikvideo zu Patient Zero soll morgen bei den MTV Video Music Awards vorgestellt werden.
0: Und damit ist es 16:59 Uhr, eine Minute vor 5. Moin auf die Straßen der Antenne Niedersachsen. Stau- und Blitzer-Service ist hier. Zunächst eine Warnmeldung für die A7 Hannover Richtung Hamburg zwischen Altwarenbüchen und Großburg-Wedel. Gefahr durch Gegenstände auf der rechten und auf der mittleren Spur. Die A1 Hamburg Richtung Bremen. Ab Hamburg-Billstedt. 45 Minuten Zeitverlust. Es gibt eine Vollsperrung auf der A1. Brückenabrissarbeiten zwischen Bramsche und Riest in beiden Richtungen. Die Sperrung deshalb staute sich vor der Vollsperrung ab Osnabrück-Hafen Richtung Bremen. Momentane Wartezeit von knapp einer Stunde, bis ihr da irgendwie runter und vorbeikommt. Dann haben wir eine Vollsperrung für Bauarbeiten zwischen Stellingen und Heimfeld auf der A7. Und da ist der Elbtunnel gesperrt. Das Ganze wieder bis Montag früh 5 Uhr. Im Kreis Diepholz auf der L346 zwischen Brockum und Oppendorf. Dort weiter nach einem Unfall Bergungsarbeiten. Dort am besten einen weiten Bogen drumrum machen. Und ansonsten haben wir noch die B61 Petershagen Richtung Bad Oeynhausen zwischen Porta Westfalica und der Weserbrücke und Deme dichter Verkehr. Das alles aufgrund der Sperrung dort für die Brückenabrissarbeiten. Euch unterwegs gute und sichere Fahrt.
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0: Ups! Das war wohl das geheime Geräusch. spiele ich euch gleich nochmal vor. Denn wir wollen es doch endlich geknackt wissen. Und ihr könnt mit dabei sein. Montag, 7.15 Uhr, eure nächste Chance auf 25.000 Euro. Wir sprechen gleich drüber. Ich gebe euch ein paar Tipps durch, die falsch sind, damit ihr vielleicht auf die richtige Spur gelenkt werdet. Und das Geräusch habe ich gleich auch nochmal für euch. Nach Ray Dalton, nach Shakira und nach Gentleman zusammen mit Michael Patrick Kelly. Schönes Wochenende.

0: Schönes Wochenende, ihr hört Antenne Niedersachsen und ja, es ist endlich soweit. Es gab einen Tipp von unserem Flücki in der Moin Show. Und ja, vielleicht hilft er euch ja. Der Tipp, den Flücki gegeben hat, wird oft gebraucht. Jetzt sagt ihr natürlich berechtigterweise, was wird oft gebraucht? Und ich sage das hier. Das hier. Das geheime Geräusch. 25.000 Euro warten auf euch. Ihr müsst aber schon rausfinden, was es sein könnte. Eine Fußtrommel vom Schlagzeug ist es nicht. Katharina aus Basinghausen hat das gesagt. Ein Tacker, sagt Kira aus Nordhorn. Auch diese Vermutung stimmt nicht. Das ist ungefähr sowas wie Stempeln. Das hat Kathi aus Weihe gesagt. Auch das ist nicht so richtig. Und hier klopft auch keiner ein Schnitzel. Aber was ist es denn dann? Hört noch einmal ganz genau hin. Ich drücke euch die Daumen. Mit ein bisschen Glück löst ihr unser geheimes 25.000 Euro Geräusch. Am Freitag früh gab es den Hinweis und am Montag 7.15 Uhr seid ihr dran in der Moinshop. Das Ganze nochmal zum Nachhören auf antenne.com oder in der Antenne Niedersachsen App. Ich drücke euch die Daumen.
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0: schönes Wochenende. Antenne Niedersachsen hier für euch.
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0: sich in Großbritannien und der EU.
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5: Gucken wir mal, was das Wetter so bringt an diesem Wochenende. Es brachte heute schon einen sehr schönen Tag mit sehr warmen Temperaturen, bis 23 Grad in der Spitze, an der Küste so um 18 Grad. Immer mal Wolken mit dabei, immer mal ein kleines Schauerchen, aber die haben sich weitgehend verzogen. Im Moment strahlender Sonnenschein im Oldenburger Münsterland, in der Region Hannover. Es hängen noch so ein paar Wolken im südlichen Niedersachsen, aber auch in der Nordheide ist es momentan schön. Und das bleibt auch so. Heute Nacht wird es klar und deshalb kühlt es auch ab auf Werte bis 8 Grad. Und Nebel kommt auch noch dazu. Wer also unterwegs ist, bitte besondere Vorsicht auf den Straßen, auch auf den Landstraßen ganz besonders. Und morgen früh starten wir dann auch mit Nebel in den Tag. Wenn der sich verzogen hat, wird es sonnig mit ein paar Wolken, Temperaturen 20 bis 25 Grad. Montag noch ein bisschen wärmer, bis sommerliche 27 Grad. Es ist gleich 6:02. Moin auf die Straßen. Der Antenne Niedersachsen Stau- und Blitzerservice ist hier. Wir haben die Vollsperrung für Abrissarbeiten zwischen Bramsche und Rieste. Das Ganze in beiden Richtungen bis Montag früh und deshalb weiterhin Stau ab Osnabrückhafen. Eine Stunde braucht ihr momentan Richtung Bremen mehr. Dann haben wir die A1 Hamburg Richtung Bremen. Ab Billstedt 35 Minuten mehr. A7 Hannover Richtung Hamburg zwischen Altwarnbüchen und Großburg-Wedel. Da liegen Gegenstände auf der rechten Spur und auch auf dem mittleren Fahrstreifen. Bitte besondere Vorsicht. Es staut sich natürlich auch wieder auf dem Weg Richtung Norden, denn der Elbtunnel ist mal wieder gesperrt. Bauarbeiten zwischen Stellingen und Heimfeld. Das Ganze bis Montag früh 5 Uhr muss alles über die Elbbrücken umgeleitet werden. A31 Emsland Richtung Ostfriesland zwischen Reda an der Ems und Papenburg. Gefahr durch Gegenstände auch links und auf dem mittleren Fahrstreifen. Dann haben wir noch die B214 Zeller Straße zwischen Tramstedt und Wietze. Auch da dichter Verkehr und knapp 10 Minuten mehr. Weiterhin auf der L346 Behinderungen zwischen Brockum und Oppendorf, da ist ein Rettungshubschrauber weiterhin im Einsatz. Da gab es einen schweren Unfall. Die Bergungsarbeiten laufen noch immer.
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0: Schönes Wochenende. Antenne Niedersachsen ist hier und ja, Eltern kennen das. Ich sitze jeden Morgen bei meinen Nachbarn, weil die immer zu spät sind. Eben mal schnell die Kids mit dem Auto zur Schule fahren. Das Auto steht vor der Türe, dann ist es eben das Einfachste. Es ist bequem, aber es ist irgendwie auch gefährlich. In Flestedt, in der Gemeinde Seevetal, haben sich diese Woche genervte Grundschuleltern zusammengetan. Niedersachsen-Reporterin Sandra Meyer, die sogenannten Elterntaxis nehmen nämlich gerade zu Beginn des neuen Schuljahres, und da sind wir eben mitten immer noch da, die nehmen mittlerweile total Überhand, oder?
1: Ja, und die vielen Autos dort sind gefährlich für andere Schüler, nämlich für die, die zu Fuß oder mit dem Fahrrad kommen. Das ist einfach alles zu wuselig und zu unübersichtlich. Und da haben sich im Rahmen der Mobilitätswoche die Eltern morgens vor die Schule gestellt, gut sichtbar mit Warnwesten, und haben kleine Schutzengel verteilt. Und Flyer mit dem Hinweis, lasst eure Kinder doch zu Fuß kommen oder mit dem Fahrrad. Und wenn ihr die Kids mit dem Auto bringt, dann parkt ein bisschen weiter weg und lasst sie die letzten 100 Meter zu Fuß gehen. Das schaffen die schon.
0: Ja, meiner Tochter ist das viel zu peinlich, wenn ich da mit dem Auto angefahren komme. Ich muss immer weiter weg. Sollte es mal so sein, dass es so sein muss. Naja, also sie werden ja auch ein Stück weit selbstständiger, wenn man sie alleine gehen lässt oder fahren lässt. Also Schutzengel und Flyer gegen die Elterntaxis und die Kids, die haben auch was bekommen, ne?
1: Ja, die haben fleißig Mobilitätspunkte gesammelt, wenn sie morgens ohne Elternauto und dafür zu Fuß mit dem Rad oder mit dem Bus gekommen sind. Und die Gemeinde Seevetal, die leistet auch noch einen Beitrag für mehr Sicherheit. Verblasste Straßenmarkierungen auf den Schulwegen sollen so schnell wie möglich aufgefrischt werden. Den Eltern war nämlich aufgefallen, dass das mal wieder nötig ist.
0: Dankeschön. Sandra Meyer in Flestedt in der Gemeinde Seevetal haben engagierte Mamas und Papas im Rahmen der Mobilitätswoche Schutzengel und Flyer vor der Grundschule verteilt, damit nicht mehr so viele Elterntaxis dort unterwegs sind. Antenne Niedersachsen ist hier. Gleich Post Malone und Chemical. Nur Lieblingshits jetzt mit One Republic. If I Lose Myself. Euch ein schönes Wochenende.

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0: Der Lieblingshit von den Nachrichten. Natalia Avalon und Wille Wallos, Summer Wine. Jetzt gucken wir mal, wo wir den Summer Wine trinken könnten, denn den kann man bald schon wieder rausholen bei den Temperaturen. Heute bis 23 Grad in der Spitze ist längst noch nicht alles. Das wird noch besser, aber gucken wir erstmal auf heute, denn da sind nur noch wenige Wolken unterwegs heute Abend. Es reißt immer mal auf und solange die Sonne noch da sein kann, ist sie dann auch da und scheint immer mal, bis sie dann irgendwann untergeht. Morgen genau das gleiche Bild. Also viel Sonne, ab und zu mal ein paar Wolken. Es wird noch wärmer, bis 25 Grad in der Region Hannover, an der Küste um 20 Grad am Montag. Bleibt es dann warm bis 27 Grad. Da kommt der Sommer kurzzeitig zurück. Aber es sind auch ein paar Wolken mit dabei.
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2: Ich bin Thomas Bleskin. Bundesaußenminister Johann Wadephul hat sich in New York mit seinem russischen Kollegen Sergei Lavrov getroffen. Es war das erste bilaterale Gespräch der Außenminister beider Länder seit Beginn des russischen Angriffskriegs gegen die Ukraine 2022. Das Treffen fand am Rande der UN-Generaldebatte statt. Nach Angaben des russischen Außenministeriums hatte die deutsche Seite darum gebeten. Welche konkreten Themen Wadephul und Lavrov besprachen, ist nicht bekannt. Die SPD stemmt sich gegen Reformpläne von CDU-Gesundheitsminister Carsten Linnemann bei der Pflege. Wenige Tage vor dem angesetzten Kabinettstermin kündigte SPD-Fraktionschef Matthias Miersch in der Bild an, ein reines Kürzungspaket mache die SPD-Bundestagsfraktion so nicht mit.
3: Die Pflegekassen schlagen Alarm. Das Geld reicht hinten und vorne nicht. Darum will die Regierung sie noch stärker als jetzt entlasten. Am Mittwoch will Gesundheitsminister Linnemann seine Pläne im Kabinett vorlegen. Doch das könnte an der SPD scheitern. Denn die fordert strukturelle Reformen und dass sich Privatversicherte stärker beteiligen. Der aktuelle Vorschlag sei vor allem ein Kürzungspaket. Die SPD wirbt außerdem nach wie vor für einen Preisdeckel für Pflegende in Heimen. Denn die müssen aktuell im Schnitt fast 3.400 Euro im Monat aus eigener Tasche dazu zahlen. Thomas Bremser, Nachrichtenredaktion.
2: Papst Leo XIV. Hat bei seinem Frankreich-Besuch in Paris eine Messe mit rund 700.000 Menschen gefeiert. Auf der Fahrt im Papamobil über die Champs-Élysées wurde er von einer großen Menschenmenge bejubelt.
4: Der Andrang und die Begeisterung für den Papst im sonst eher kirchenkritischen Frankreich waren einfach überwältigend. Schon viele Stunden vor der Ankunft des Kirchenoberhauptes strömten Zehntausende ins Zentrum der französischen Hauptstadt. Auf den Jubel entlang der Straßen folgten dann Einkehr und Andacht während der Messe im XXL-Format. In seiner Predigt rief Leo XIV. Die Menschen zu Gottvertrauen und zur Weitergabe des Glaubens auf. Auch aus Deutschland angereiste Gläubige befanden sich unter den Besuchern. Michael Evers, Paris.
2: Und zum Sport. München ist der deutsche Bewerber für Olympische und Paralympische Spiele 2036, 2040 oder 2044. Bei der Mitgliederversammlung des Deutschen Olympischen Sportbunds setzt sich die Stadt mit 91-50 Stimmen gegen die Region Köln-Rhein-Ruhr durch. Bundeskanzler Merz sagte Unterstützung für die Bewerbung zu. Nun muss München im internationalen Auswahlverfahren des IOC bestehen.
0: Es ist 17.58 Uhr, 2 Minuten vor 6. Moin auf die Straßen. Auf dem Weg durch Niedersachsen folgende Sperrungen oder Störungen. A1, eine Vollsperrung, Brückenabrissarbeiten zwischen Bramsche und Rieste in beiden Richtungen. Das Ganze bis Montag früh und deshalb staut es sich vor Osnabrück-Hafen. Eine Stunde Wartezeit momentan auf der A1 Osnabrück Richtung Bremen. A7, Hannover Richtung Hamburg zwischen Altwarnbüchen und Großburg-Wedel. Gefahr durch Gegenstände auf der Fahrbahn. Das ist der mittlere und der rechte Fahrstreifen. A7, Hannover Richtung Kassel zwischen Hedemünden und Hannmünden-Lutterberg. Gefahr durch einen Reifen auf der Fahrbahn. Dann haben wir die Vollsperrung auf der A7 in Hamburg. Bauarbeiten zwischen Stellingen und Heimfeld. Da wird der Elbtunnel natürlich auch wieder mit betroffen sein. Das Ganze bis Montag früh 5 Uhr. Bitte über die Elbbrücken ausweichen. B214 Zellerstraße zwischen Schwarmstedt und Wietze. Dichter Verkehr 10 Minuten plus. Und weiterhin die Bergungsarbeiten nach einem Unfall im Kreis Diepholz, Kreis Minden-Lübbecke auf der L346 zwischen Brockum und Oppendorf. Wenn ihr könnt, macht einen weiten Bogen drumherum. Gute Fahrt euch!
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0: Moin zusammen, ich weiß, was ihr an diesem Wochenende macht oder zumindest machen könnt. Dann würdet ihr im Zweifelsfalle genau das gleiche machen wie ich, denn morgen spielt die TSV Hannover Burgdorf wieder in der Reckenfestung. Heimspiel gegen Frisch auf Göppingen, da schauen wir gleich drauf. Nach Amy McDonald, nach Madonna und nach The Bowser, Magnetic. Ein schönes Wochenende für euch.

0: Bernie McDonald. Slow it down. Ein bisschen Gas geben müssen wir morgen schon. Und ihr alle könnt mit dabei sein. In der Liga sind sie top, im Pokal flop. Oh Mann, was für eine Enttäuschung. Bei den Fans, aber natürlich bei der Mannschaft selbst ganz genauso. Die TSV Hannover Burgdorf ist aus dem DHB-Pokal, dem deutschen Handballpokal, ausgeschieden. Am Mittwoch verloren die Recken deutlich in Balingen. Morgen Mittag will es das Team von Trainer Juan Carlos Pastor besser machen. Die Fans sollen einen wundervollen, tollen Spieltag feiern. Frisch auf Göppingen kommt in die Reckenfestung an der Expo Plaza. Es ist Familientag. Es geht um 15 Uhr los. Und die Tickets, da gibt es auch noch ein paar. Wenn ihr also dabei sein wollt, kommt gerne vorbei. Ich bin da als euer Hallensprecher und ich freue mich, wenn ihr vielleicht auf dem Weg dorthin oder dann wieder zurück den Podcast, den neuen Recken-Podcast Auszeit hört. Da habe ich nach dem Pokal aus und vor dem Heimspiel gegen Frische auf Göppingen direkt dann gesprochen mit Daniel Weber und Levi Filitz. Zwei Jungstars bei uns im Team, beides rechts außen. Freunde kommen beide aus der Reckenschmiede. War wirklich interessant und spannend zu hören, wie man den Weg zum Profi-Handballer dann doch schafft. Denn die beiden, die geben ein gutes Beispiel und sind sehr, sehr reflektiert, nicht abgehoben. Toller Podcast. 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Und wenn ihr wollt, dann gerne auch morgen ab 15 Uhr live in der ZAG Arena, der Reckenfestung.
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0: heute die Köpfe zusammenstecken, denn morgen wird es ein richtig guter, warmer Tag. Da könnt ihr richtig was unternehmen. Wir schauen gleich gemeinsam auf Wetter und Verkehr.
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7: Und wir schauen gemeinsam auf das Wetter bei uns in Niedersachsen. Das wird heute Abend auch ein ganz entspannter Ausklang dieses Samstags. Insgesamt eine klare Nacht, deutlich kühler. Auf den Inseln bis 13 Grad, ansonsten nur noch um 8 Grad. Und wo Nebel aufzieht, heißt es bitte Fuß vom Gas, Augen auf, seid vorsichtig unterwegs heute Nacht und morgen früh, denn da hält sich der Nebel auch noch. Danach reißt es auf, dann wird es ein richtig schöner Tag mit vielen sonnigen Momenten und richtig warm. Cuxhaven meldet morgen dann 20 Grad, in der Region Hannover bis 25 Grad. Also fast schon frühsommerliche Temperaturen, bis 27 Grad dann am Montag. Da gibt der Herbst nochmal alles. Hallo auf die Straßen. Der Antenne Niedersachsen Stau- und Blitzerservice ist hier zunächst mit Warnmeldungen für die A1 Münster Richtung Osnabrück zwischen Flughafen Münster-Osnabrück und Glattbergen. Gefahr durch verlorene Ladung. A2 Berlin Richtung Hannover. Auch da liegt was auf der Fahrbahn zwischen Lehrte Ost und dem Kreuz Hannover Ost. A30 Rheine Richtung Osnabrück zwischen Rheine und Hörstel ebenfalls Gegenstände auf der Fahrbahn. Die Vollsperrung auf der A1 Brückenabrissarbeiten am Wochenende zwischen Bramsche und Rieste. In beiden Richtungen da die Sperrung und deshalb staut es sich auf der A1 Richtung Bremen. Schon ab Osnabrück-Hafen, da braucht ihr eine knappe Stunde länger. A7 Hannover Richtung Hamburg, zwischen Altwarnbüchen und Großburg-Wedel, Gefahr durch Gegenstände auf der rechten und auf der mittleren Spur. Die Vollsperrung dann in Hamburg zwischen Stellingen und Heimfeld in beiden Richtungen, da ist der Elbtunnel gesperrt, das Ganze bis Montag früh 5 Uhr. A352, die Eckverbindung Hannover Richtung A2, zwischen dem Dreieck Hannover-Nord und Langenhagen-Kalte Weide, einem Kilometer Stau 18 Minuten plus. Und dann haben wir noch eine Vollsperrung im Kreis Osnabrück, die L95 zwischen Gellenbecker Straße und Hagen am Teutoburger Wald. Dort gab es einen Unfall, es laufen Bergungsarbeiten. Wenn ihr könnt, umfahrt das Ganze weiträumig. Gute Fahrt für euch.
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As I Lay Me Down. Nur Lieblingshits bei uns bei Antenne Niedersachsen. Mit Manuel Diao und Black Saturday geht's gleich weiter. Aber vorher gucken wir ein bisschen auf das, was bei uns so in den Regionen passiert. An diesem Wochenende ist wirklich furchtbar viel los. Es gibt Oktoberfeste, es gibt Herbstmärkte und auf einem dieser Herbstmärkte war ich gestern bei der inoffiziellen Weltmeisterschaft im Bierpong. Ja, die gab's. In Werlte, im Emsland, die Airballers haben gewonnen, haben sich unter 43 Teams durchgesetzt. Das war wirklich eine starke Leistung. Die Bürgermeister der Samtgemeinde waren da, die Räte der Stadt. Also wirklich tolles Line-up dort und ganz viele junge Menschen. Luis wollte gerne gegrüßt werden. Das mache ich an dieser Stelle sehr, sehr gerne, aber auch alle anderen, die da waren. Es war eine Mordsgaudi, der Werlter Herbstmarkt, der geht noch bis Montag. Und am Montag ist dann auch sozusagen der größte aller Festtage dort im Emsland. Da wird es ordentlich gefeiert, da kann man es ordentlich krachen lassen. Und wenn ihr Lust habt, schaut da doch einfach mal vorbei. Dort oder auf einem der anderen tollen Märkte und Feste bei uns in Niedersachsen. Denn wenn wir eins können, dann feiern. Hier sind Mando Diao, Black Saturday. Euch ein ganz wundervolles Wochenende mit uns, mit Antenne Niedersachsen.

beiden Richtungen. Achtung, Personen werfen da Gegenstände auf die Fahrbahn. Bitte auch da besondere Vorsicht. Es hat einen Unfall gegeben auf der B72 Vilsum-Norddeich zwischen dem Zubringer nach Holtrop und Schirum. Achtung bitte in beiden Richtungen. Im Moment eine Vollsperrung. Es gibt eine Umleitungsempfehlung. Dort laufen die Bergungsarbeiten. Euch unterwegs gute und sichere Fahrt.

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1: Ich bin Thomas Bleskin. Bundesaußenminister Johann Wadephul hat sich in New York mit seinem russischen Kollegen Sergei Lavrov getroffen. Es war das erste bilaterale Gespräch der Außenminister beider Länder seit Beginn des russischen Angriffskriegs gegen die Ukraine 2022. Das Treffen fand am Rande der UN-Generaldebatte statt. Nach Angaben des russischen Außenministeriums hatte die deutsche Seite darum gebeten. Die SPD stemmt sich gegen Reformpläne von CDU-Gesundheitsminister Carsten Linnemann bei der Pflege. Wenige Tage vor dem angesetzten Kabinettstermin kündigt der SPD-Fraktionschef Matthias Miersch in der Bild an, ein reines Kürzungspaket mache die SPD-Bundestagsfraktion so nicht mit.
2: Die Pflegekassen schlagen Alarm. Das Geld reicht hinten und vorne nicht. Darum will die Regierung sie noch stärker als jetzt entlasten. Am Mittwoch will Gesundheitsminister Linnemann seine Pläne im Kabinett vorlegen. Doch das könnte an der SPD scheitern. Denn die fordert strukturelle Reformen und dass sich Privatversicherte stärker beteiligen. Der aktuelle Vorschlag sei vor allem ein Kürzungspaket. Die SPD wirbt außerdem nach wie vor für einen Preisdeckel für Pflegende in Heimen. Denn die müssen aktuell im Schnitt fast 3.400 Euro im Monat aus eigener Tasche dazu zahlen. Thomas Bremser, Nachrichtenredaktion.
1: Papst Leo XIV. Hat bei seinem Frankreich-Besuch in Paris eine Messe mit rund 700.000 Menschen gefeiert. Auf der Fahrt im Papamobil über die Champs-Élysées wurde er von einer großen Menschenmenge bejubelt.
3: Der Andrang und die Begeisterung für den Papst im sonst eher kirchenkritischen Frankreich waren einfach überwältigend. Schon viele Stunden vor der Ankunft des Kirchenoberhauptes strömten Zehntausende ins Zentrum der französischen Hauptstadt. Auf den Jubel entlang der Straßen folgten dann Einkehr und Andacht während der Messe im XXL-Format. In seiner Predigt rief Leo XIV. Die Menschen zu Gottvertrauen und zur Weitergabe des Glaubens auf. Auch aus Deutschland angereiste Gläubige befanden sich unter den Besuchern. Michael Evers, Paris.
1: Und zum Sport. München ist der deutsche Bewerber für Olympische und Paralympische Spiele 2036, 2040 oder 2044. Bei der Mitgliederversammlung des Deutschen Olympischen Sportbunds setzte sich die Stadt mit 91-50 Stimmen gegen die Region Köln-Rhein-Ruhr durch. Bundeskanzler Merz sagte Unterstützung für die Bewerbung zu. Nun muss München im internationalen Auswahlverfahren des IOC bestehen.

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1: Ich bin Thomas Bleskin. Bundesaußenminister Wadephul hat sich in New York überraschend mit seinem russischen Kollegen Lavrov getroffen. Es war das erste bilaterale Gespräch auf Außenministerebene seit Beginn des russischen Angriffskriegs gegen die Ukraine. Aus deutschen Delegationskreisen hieß es, Wadephul habe Russland zur Deeskalation aufgefordert. Zugleich habe er eine Rückkehr zu konstruktiveren Beziehungen für möglich erklärt, wenn Moskau ernsthaft bereit sei, den Krieg zu beenden. Das Gespräch dauerte gut 20 Minuten. München ist der deutsche Bewerber für Olympische und Paralympische Spiele 2036, 40 oder 44. Bei der Mitgliederversammlung des Deutschen Olympischen Sportbunds setzte sich die Stadt gegen die Region Köln-Rhein-Ruhr durch.
2: Kurze Wege, eine kurze Anreise zu den Wettkämpfen und dass über 50% der Sportarten im Olympiastadion stattfinden sollen. Mit diesem Konzept hat München überzeugt. Die Region Köln-Rhein-Ruhr hingegen hat eine Absage kassiert. Über 50 Jahre nach den letzten Sommerspielen wollen also nicht nur die Münchnerinnen und Münchner die Spiele wieder in der Stadt, sondern auch der DOSB. Nach der Entscheidung lief im Münchner Rathaus We Are the Champions von Queen. Aus München, Pia Wegner.
1: Milchprodukte könnten schon bald wieder teurer werden. Der Milchindustrieverband hält deutliche Preissteigerungen für dringend notwendig. Erste Verhandlungen über frische Produkte seien bereits angelaufen, hieß es.
3: Trinkmilch, Joghurt, Quark und Co. Die Nachfrage nach Milchprodukten boomt und Grund ist unter anderem der Proteinhype. Gleichzeitig ist das Angebot knapper geworden. Die Dürre im Sommer und der befürchtete starke El Niño-Effekt lassen die Lieferungen einbrechen. Derzeit liegt der Milchpreis auf einem 5-Jahrestief. Preiserhöhungen seien daher durchaus angebracht, heißt es aus der Branche. Auch die Landwirte drängen auf Preisanpassungen. Sie verweisen darauf, dass die hohen Kosten für Dünger, Energie und Treibstoff ihre Betriebe schon länger erheblich belasten. Tanja Wagner, Nachrichtenredaktion.
1: Papst Leo XIV. Hat bei seinem Frankreich-Besuch in Paris eine Messe mit hunderttausenden Menschen gefeiert. Zuvor wurde das Oberhaupt der katholischen Kirche bei einer Fahrt im Papamobil über die Champs-Élysées von einer großen Menschenmenge bejubelt. In seiner Predigt rief Leo zu Gottvertrauen und zur Weitergabe des Glaubens auf. Danach reiste der Papst weiter zum Wallfahrtsort Lourdes.

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1: Ich bin Tine Klimach. Außenminister Wadephul sieht nach seinem Gespräch mit dem russischen Kollegen Lavrov weiterhin große Differenzen bei den Bemühungen um ein Ende des Ukraine-Kriegs. Dem ZDF sagte er, sein Angebot zur Deeskalation sei in Moskau bislang nicht auf offene Ohren gestoßen.
2: Mir war es wichtig, klarzumachen, dass Deutschland derartige Dinge wie den Drohnenangriff in Leipzig nicht akzeptiert, dass das eine Eskalation ist, die nicht akzeptabel ist. Und ich habe Russland klar gewarnt, nicht so weiterzumachen. Wir können uns verteidigen, wir können uns wehren, das werden wir auch tun. Ich habe ihm angeboten, zu deeskalieren, insbesondere auch mit Blick auf die Situation in der Ukraine, aber das hat noch keine offenen Ohren gefunden.
1: Ob es weitere Gespräche geben wird, liegt im Wesentlichen in russischer Hand, so Bundesaußenminister Wadephul. Die SPD stemmt sich gegen Reformpläne von CDU-Gesundheitsminister Lindemann bei der Pflege. Wenige Tage vor dem Kabinettstermin kündigt SPD-Fraktionschef Mirsch in der Bild an, ein reines Kürzungspaket mache die SPD-Bundestagsfraktion so nicht mit.
3: Die Pflegekassen schlagen Alarm. Das Geld reicht hinten und vorne nicht. Darum will die Regierung sie noch stärker als jetzt entlasten. Am Mittwoch will Gesundheitsminister Lindemann seine Pläne im Kabinett vorlegen. Doch das könnte an der SPD scheitern, denn die fordert strukturelle Reformen und dass sich Privatversicherte stärker beteiligen. Der aktuelle Vorschlag sei vor allem ein Kürzungspaket. Die SPD wirbt außerdem nach wie vor für einen Preisdeckel für Pflegende in Heimen. Denn die müssen aktuell im Schnitt fast 3.400 Euro im Monat aus eigener Tasche dazu zahlen. Thomas Bremser, Nachrichtenredaktion.
1: Papst Leo hat bei seinem Frankreich-Besuch in Paris eine Messe mit rund 800.000 Menschen gefeiert. Zuvor wurde das Oberhaupt der katholischen Kirche bei einer Fahrt im Papamobil über den Champs-Élysées von einer großen Menschenmenge bejubelt. Am Nachmittag reiste der Papst weiter zum Wallfahrtsort Lourdes. München ist der deutsche Bewerber für Olympische und Paralympische Spiele 2036, 2040 oder 2044. Bei der Mitgliederversammlung des Deutschen Olympischen Sportbunds setzte sich die Stadt mit 91 zu 50 Stimmen gegen die Region Köln-Rhein-Ruhr durch. Nun muss München im internationalen Auswahlverfahren des IOC bestehen.

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1: Ich bin Tine Klimach. Inmitten schwerer Spannungen zwischen Deutschland und Russland haben sich die Außenminister der beiden Länder erstmals seit Beginn des Ukraine-Kriegs bilateral getroffen. Johann Wadephul und Sergej Lavrov sprachen in New York am Rande der UN-Generaldebatte gut 20 Minuten miteinander. Eine Annäherung zeichnete sich nicht ab. Lavrov stellte den Nutzen demonstrativ in Frage. Er habe nichts gehört, was nicht ohnehin den täglichen öffentlichen Äußerungen Berlins entspreche, sagte er in New York. Zehntausende Menschen haben bundesweit für den Erhalt sozialer Standards und Arbeitnehmerrechte demonstriert. Zu dem Aktionstag hatte der Deutsche Gewerkschaftsbund aufgerufen. Allein in Nürnberg zählte die Polizei bis zu 25.000 Teilnehmer, in Frankfurt 15.000 und in Hannover 13.000. DGB-Chefin Fahimi wandte sich gegen längere Arbeitszeiten und eine Aufweichung des 8-Stunden-Tages. Auch die abschlagsfreie Rente nach 45 Versicherungsjahren müsse bleiben. Die hohen Spritpreise machen gebrauchte E-Autos attraktiver und teurer. Von Mai bis August sind die Restwerte für dreijährige Stromer um 1,4 Prozentpunkte gestiegen, wie aus Daten des Marktbeobachters DAT hervorgeht.
2: Dass gebrauchte E-Autos teurer werden, ist ungewöhnlich. Normalerweise ist es im Jahresverlauf eher umgekehrt, sagen die Experten. Aber die hohen Spritpreise haben dafür gesorgt, dass E-Autos begehrter geworden sind. Und zwar sowohl neue als auch gebrauchte. Inzwischen verkaufen Autohändler sogenannte Stromer auch schneller als Benziner und Diesel. Insgesamt spielen E-Autos auf dem Gebrauchtwagenmarkt aber weiter nur eine untergeordnete Rolle. Thomas Thonfeld, Nachrichtenredaktion.
1: München will Olympia. Bundeskanzler Friedrich Merz hofft nach der Entscheidung für München als deutschen Olympiakandidaten den Zuschlag zu bekommen. Olympia gehöre nach Deutschland, schrieb Merz bei X. München hatte sich im Zweikampf gegen die Region Köln-Rhein-Ruhr klar durchgesetzt.
3: Kurze Wege, eine kurze Anreise zu den Wettkämpfen und dass über 50% der Sportarten im Olympiastadion stattfinden sollen. Mit diesem Konzept hat München überzeugt. Die Region Köln-Rhein-Ruhr hingegen hat eine Absage kassiert. Über 50 Jahre nach den letzten Sommerspielen wollen also nicht nur die Münchnerinnen und Münchner die Spiele wieder in der Stadt, sondern auch der DOSB. Aus München, Pia Wegner.
1: Nun muss München im internationalen Auswahlverfahren des IOC bestehen.

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1: Ich bin Tine Klimach. München ist der deutsche Olympiakandidat für 2036, 2040 oder 2044. Die bayerische Landeshauptstadt setzte sich auf der Mitgliederversammlung des Olympischen Sportbunds gegen Köln-Rhein-Ruhr durch. Auch zur Freude von Bayerns Ministerpräsident Söder. Er sehe die Bewerbung als absolute Chance für Deutschland.
2: Es ist was Historisches und wir wollen alles geben, damit wir am Ende gemeinschaftlich als Deutschland, als Partner für Nord, für Süd, für Ost und West am Ende uns als ein Land präsentieren. Das ist unser Ziel und dafür wollen wir arbeiten und danke für das Vertrauen.
1: Jetzt muss München im internationalen Auswahlverfahren des IOC bestehen. Die erste Vorauswahl für die Vergabe der Sommerspiele 2036 soll im März abgeschlossen sein. Die EU stellt mehr als 700 Millionen Euro für Vertriebene in Teilen Afrikas sowie von Krisen betroffene Menschen weltweit bereit. Das kündigte EU-Kommissionspräsidentin Ursula von der Leyen in einer Videobotschaft an. Mit dem neuen Paket würden vertriebene Gemeinschaften in ganz Afrika unterstützt, sowie die Gemeinschaften, die sie aufnehmen. Außerdem werde die Nothilfe für Menschen aufgestockt, die von Kriegen im Nahen Osten und in der Ukraine betroffen sind, so von der Leyen. Papst Leo hat im Stadtzentrum von Paris eine große Messe mit 800.000 Teilnehmern gefeiert. Das Oberhaupt der katholischen Kirche wurde auf seiner Fahrt mit dem Papamobil von einer riesigen Menschenmenge bejubelt.
3: Der Andrang und die Begeisterung für den Papst im sonst eher kirchenkritischen Frankreich waren einfach überwältigend. Schon viele Stunden vor der Ankunft des Kirchenoberhauptes strömten Zehntausende ins Zentrum der französischen Hauptstadt. Auf den Jubel entlang der Straßen folgten dann Einkehr und Andacht während der Messe im XXL-Format. In seiner Predigt rief Leo XIV. Die Menschen zu Gottvertrauen und zur Weitergabe des Glaubens auf. Auch aus Deutschland angereiste Gläubige befanden sich unter den Besuchern. Aus Paris, Michael Evers.
1: Zum Sport. Die deutsche Fußballnationalmannschaft bestreitet heute Abend ihr erstes Heimspiel unter dem neuen Bundestrainer Jürgen Klopp. Gegner im ausverkauften Augsburger Stadion ist Griechenland. 3 Tage nach dem 1:1 zum Auftakt der Nations League gegen die Niederlande strebt Klopp mit der DFB-Auswahl seinen ersten Sieg an.

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1: Ich bin Tine Klimach. Bundesaußenminister Johann Wadephul hat sich am Rande der UN-Vollversammlung in New York mit seinem russischen Kollegen Lavrov getroffen. Es war das erste Gespräch der Außenminister beider Länder seit Beginn des russischen Kriegs gegen die Ukraine.
2: Außenminister Wadephul habe Russland zur Deeskalation aufgefordert, hieß es aus deutschen Delegationskreisen. Er habe betont, Vorfälle wie der Anschlagsversuch in Leipzig würden Deutschlands Unterstützung der Ukraine nicht erschüttern. Sie beeinträchtigten aber das ohnehin beschädigte deutsch-russische Verhältnis. Das Treffen in New York findet vor dem Hintergrund anhaltender Bemühungen um ein Ende des Ukraine-Krieges statt. Aus New York, Anne Pollmann.
1: Bundesinnenminister Dobrindt fordert deutlich mehr Befugnisse für die europäische Grenzagentur Frontex. Bei Migrationskrisen solle eine schnelle Eingreiftruppe innerhalb von 24 Stunden Länder an den EU-Außengrenzen unterstützen können. Zudem will Dobrindt Frontex stärker bei Rückführungen einsetzen, auch aus Transitstaaten. Bei einem Treffen europäischer Innenminister in München soll außerdem über Abschiebezentren in Drittstaaten beraten werden. Überschwemmte Straßen, Stromausfälle, abgesagte Flüge. Ein heftiger Sturm zieht mit starken Winden und Regen über den Nordosten der USA. Zehntausende Menschen waren in mehreren US-Bundesstaaten ohne Strom. Allein in New York waren laut der Webseite Power Outrage 35.000 Haushalte von Stromausfällen betroffen.
3: Viel Wind und Regen brauen sich zusammen und der Vollmond verstärkt noch die Gezeiten. Das bedeutet Hochwasser und Überflutungen an den Küstenstreifen. Der Fährverkehr zu allen Inseln wurde eingestellt und auch viele Veranstaltungen und Konzerte fallen ins Wasser. Ein großes Festival in New Yorks Central Park mit Alicia Keys, Lenny Kravitz und John Legend wurde abgesagt. Auch Ed Sheerans Konzerte in Boston fallen aus und Medien rund um die UN-Generaldebatte in New York bauen ihre Zelte ab. Aus den USA, Tina Eck.
1: Zum Sport. München ist der deutsche Bewerber für Olympische und Paralympische Spiele 2036, 2040 oder 2044. Bei der Mitgliederversammlung des Deutschen Olympischen Sportbunds setzte sich die Stadt mit 91-50 Stimmen gegen die Region Köln-Rhein-Ruhr durch. Nun muss München im internationalen Auswahlverfahren des IOC bestehen.

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1: Ich bin Tine Klimach. Russlands Außenminister Lavrov hat den europäischen Staaten vor den Vereinten Nationen vorgeworfen, Friedensverhandlungen über die Ukraine zu behindern. Europa tue alles, um eine politische Lösung zu verhindern, so Lavrov. Zugleich kündigte er an, Russland werde seinen Krieg gegen die Ukraine fortsetzen und seine militärischen Ziele erreichen. Welche Rechte haben Kundinnen und Kunden, wenn das T-Shirt beim ersten Tragen reißt oder das Spielzeug schnell den Geist aufgibt? Das sollen sie schneller als bislang erkennen können. Ab heute müssen dafür in der ganzen EU 2 einheitliche Labels verwendet werden.
2: Es gibt jetzt 2 neue Labels, die beim Kauf von Konsumgütern die Kunden über ihre Rechte informieren sollen. Das eine ist das sogenannte Gewährleistungslabel. Das wird nicht an dem Gegenstand angebracht, den man kauft, sondern es wird überall an der Wand oder neben der Kasse zu sehen sein, mit einer Menge Text. Der klärt unter anderem darüber auf, dass es in der EU eine Gewährleistung von mindestens 2 Jahren gibt. Außerdem gibt es künftig ein sogenanntes Garant-Label. Das sieht man, wenn der Händler ohne zusätzliche Kosten mehr als 2 Jahre Garantie gibt. Aus Brüssel, Dieter Ebeling.
1: Milch, Joghurt und Quark könnten bald schon wieder teurer werden. Erste Gespräche über die Preise der sogenannten weißen Linie laufen bereits, bestätigte der Milchindustrieverband der Deutschen Presseagentur. Hintergrund ist unter anderem der Klimawandel.
3: Trinkmilch, Joghurt, Quark und Co. Die Nachfrage nach Milchprodukten boomt und Grund ist unter anderem der Proteinhype. Gleichzeitig ist das Angebot knapper geworden. Die Dürre im Sommer und der befürchtete starke El Niño-Effekt lassen die Lieferungen einbrechen. Derzeit liegt der Milchpreis auf einem 5-Jahrestief. Preiserhöhungen seien daher durchaus angebracht, heißt es aus der Branche. Auch die Landwirte drängen auf Preisanpassungen. Sie verweisen darauf, dass die hohen Kosten für Dünger, Energie und Treibstoff ihre Betriebe schon länger erheblich belasten. Tanja Wagner, Nachrichtenredaktion.
1: Zehntausende Menschen haben in Madrid für das Recht auf Wohnen und gegen Zwangsräumungen demonstriert. Der Protest stand unter dem Motto »Keine weitere Mari Carmen« und richtete sich vor allem gegen die Zwangsräumung einer 87-Jährigen, die nach 70 Jahren aus ihrer Wohnung in der spanischen Hauptstadt vertrieben worden war. Das Innenministerium sprach von rund 25.000 Teilnehmern, die Veranstalter vom Mieterverband von 300.000.